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0: Ihr hört Horaz 886 Gamekeeper. Wir reden über Videospiele und mit mir sitzt hier heute Abend der Benny Sluskovic.
1: Ja, schönen guten Abend. Ich hoffe, ihr habt mal einen guten Start ins Wochenende. Wir werden euch auf jeden Fall unterstützen. Zusammen mit mir sitzt hier der Jan-Hendrik Valendi.
2: Ich habe gestern den Bosskampf gegen ein IKEA-Regal gewonnen. Bianca Volz, wie steht's bei dir?
3: Hallo, hallo. Oh, ich habe dafür eine Karte gezogen und ich habe gezogen einen Marvin Klaus. Damit kann man Gegner verwirren.
0: Was? Okay.
2: Man kann auch Marvin Klaus verwirren, scheinbar.
0: Ich stehe auf keiner Karte, mich gibt's nur als Buffet. Wir sitzen hier heute Abend in unserer Viererrunde und reden, wie letzte Woche angedroht, auch diese Woche noch einmal über die Gamescom. Denn uns sind die Spiele noch nicht ausgegangen und besonders ist uns ein Spiel nicht ausgegangen, beziehungsweise haben wir noch gar nicht über ein besonderes Spiel reden können, das irgendwie schon vor der Gamescom auf meinem Radar war, aber vor der Gamescom im Sinne von zwei Tage vor der Gamescom, denn das erste Mal, dass ich von diesem Spiel gehört habe, war auf der Gamescom Dev, auf der Bianca und ich auch gemeinsam unterwegs waren. Und es handelt sich bei besagtem Spiel um ein Spiel namens Cards and Cannons und irgendwie sagt der Titel des Spiels schon relativ viel über das Spiel aus. Aber ich glaube, was ich an der Stelle direkt einfach mal machen werde, ist, die Entwickler des Spiels selber ein wenig drüber reden zu lassen, worum es bei Cards and Cannons geht. Und dann, denke ich mal, steigen besonders Benny und ich da ein, denn Benny und ich wurden beide mehr als wir das eigentlich wollten von diesem Spiel während der Gamescom gehookt und haben sehr viel Zeit dort verbracht am Stand.
4: Also Cards and Cannons ist ein Tower-Defenser mit Roguelike-Deckbuilding. Du benutzt Karten, um eine riesige Welt selber zusammenzubauen, indem du auch die Spawner selbst platzierst, die ganzen Verteidigungsstrukturen und die Gegner so komplett frei lenken kannst, um so riesige Welten mit actionreichen Kämpfen zu bauen.
5: Genau, es geht halt darum, auch so seinen eigenen Playstyle zu finden, ganz viele neue Karten und Modifier zu entdecken und dann so ein bisschen seine eigenen Builds auch zusammenzubauen.
0: Genau, das waren zwei der Entwickler von dem netten kleinen Studio Flamehead, die mit uns da geredet haben auf dem Showfloor in der Indie-Arena, haben wir gemeinsam noch ein Interview machen können mit denen, nachdem wir schon ziemlich viel Zeit so mit Quatschen verbracht haben. Wie ihr hören konntet, sind das deutsche Entwickler, was auch cool ist, und sogar Entwickler, die das Ganze als ihr erstes Spiel machen, direkt nach dem Studium. Aber ich glaube, wir gehen mal einfach mal ein bisschen mehr auf das Spiel selber ein. Wir haben es ja gerade schon so ein wenig gehört gehabt. Es ist ein Roguelike-Deck Bilder mit Tower Defense. Und das sind beides irgendwie so Genre, die besonders deutsche Leute ansprechen, habe ich das Gefühl. Oder, Benny? Das sind so die klassischen deutschen Spiele-Genre. Deckbilder und auch irgendwo Roguelike und Tower Defense.
1: Naja, ich würde sagen, auch das Deutscheste von allem ist eigentlich Simulationsspiele, wenn wir ganz ehrlich sind. Aber, Fair. Ja, auf jeden Fall. Auf jeden Fall Strategiespiele, so Kartenspiele, voll unser Ding. In dem Fall ist es halt ein Grid-based Tower Defense Game. Und sieht auch natürlich sehr cute aus mit seiner Grafik, ist ja mehr so, ich würde schon fast sagen, comic-y, kann man das sagen? Auf jeden Fall, ja.
0: Ja, es hat einen ähnlichen Grafikstil wie hier Dings Dorfromantik.
1: Genau, sowas. Und ich meine, bei dem Spiel hast du halt natürlich diesen Roguelike-Aspekt, dass du ja quasi ständig hier ein neues Kartendeck zusammenbaust und dann in der Hoffnung, dass das halt irgendwie funktioniert und du unbesiegbar wirst oder beziehungsweise zumindest nicht deine Hauptburg geratet.

0: Spawner bauen musst, was das Ganze eben erschwert.
1: Ja, du kannst, glaube ich, sogar je nachdem, was du an Set am Anfang rauswählst, also es ist so ein bisschen Tarot-mäßig aufgebaut, also du kannst dir immer ein Kartenset am Anfang rausholen, bei dem du auch verschiedene Startkarten hast. Und je nachdem kriegst du dann auch irgendwie einen Bonus, also du hast entweder einen Aktionspunkt mehr, hast irgendwie einmal nachziehen mehr. Und ich weiß gerade gar nicht, was genau das dritte war. Aber es gab drei zur Auswahl, die man wählen konnte. Und demnach hatte man dann verschiedene Sets. Und wie du gerade ja schon gesagt hast, Benny, die Karten auf der Hand sind zum Bauen da. Und es gibt ja nicht nur Verteidigungsgebäude, sondern auch Wirtschaftsgebäude in Anführungszeichen. Du musst ja auch Farmen bauen, die am besten so platzieren, dass sie nicht von den Monstern erwischt werden, weil die geben einem Gold, wenn sie die Nacht überstehen. Und mit dem Gold kann man sich neue Karten kaufen, wie bei jedem Deckbuilder. Yay!
0: Ah, ja, ebenso hast du ja auch noch die Möglichkeit, deine Insel zu so Schatztruhen zu erweitern, die dir dann, ich glaube, entweder Geld, Karten, also so eine Auswahl an Karten gibt, oder dir den Shop öffnen, wo du genanntes Geld ausgeben kannst, um dir dann eben Verstärkungen oder andere Karten zu holen, oder halt eben so für den Kampf, für die Kampfphase dann so Zauber.
1: Genau, und da sind wir beim anderen Punkt, wo du auch wieder Karten hast. Denn es gibt im aktiven Kampf gegen die Monster, die aus den Spawnern rauskommen, dann auch wieder ein Deck an Karten, das man sich aufbauen kann mit verschiedenen Verteidigungszaubern, die Zeit brauchen zum Nachladen und die verschieden viele Punkte kosten. Diese Punkte laden halt über Zeit sich auf und wenn man genügend hat, kann man den Zauber einsetzen. Und das reicht dann von ich heile meine Gebäude zu ich platziere einen Tornado aus Hühnchen, der die Gegner von der Karte fegt. Oder ich friere die Gegner ein oder schieße mystische Pfeile auf sie. Also es gibt allerlei verschiedene Arten von Zauberkarten. Und das Ganze ist aber dann ja auch nochmal, wie du gesagt hast, mit Verstärkungen kombiniert. Das heißt, zum einen, du kannst Gebäude aufeinander platzieren, dann werden sie stärker im Level, kriegen mehr Angriff, größere Reichweite und so weiter. Aber es gibt auch Gebäude, die explizit andere Gebäude buffen. Also quasi dafür sorgen, dass die Gebäude irgendwie schneller schießen können, mehr Leben haben, sich heilen oder sonstiges. Und gleichzeitig auch Passivgebäude, die einfach nur Gegner abhalten. Also quasi eine Brücke oder ich weiß gar nicht, was es außerhalb der Brücke noch gibt. Es gibt, glaube ich, so eine Art Sumpf, in der die Gegner langsamer sind.
0: Ich glaube, da gibt es sehr, sehr viele
1: Ja,
0: Möglichkeiten. Es
1: also.
0: hängt ja auch von der Map ab, auf der du spielst.
1: Genau, und da sind wir dann aber auch an dem Punkt, wo ich tatsächlich cool finde, das Spiel ist noch nicht so weit fertig in der Entwicklung, also es gibt auch noch kein festes Release-Date dafür. Aber sie haben schon jetzt bei dem Bild, den man anspielen kann, ich glaube, 7 oder 8 verschiedene Maps gehabt, die man auswählen konnte. Und die haben auch jeweils immer unterschiedliche Modifier, also zum Beispiel, dass irgendwie mehr Gegner kommen, aber dafür auch mehr Geld verdient werden kann oder dass es Geistergegner gibt, die einfach das Pathfinding ignorieren und geradeaus auf deine Gebäude zusteuern, ohne dass sie über die Landblöcke laufen müssen und so weiter. Und das ist ganz interessant gewesen, das auszuprobieren, weil jede dieser Map natürlich immer verschiedene Herausforderungen bietet und auch immer gleich mit so einer rundenbasierten Challenge natürlich kommt, dass man es schaffen muss, alle Runden zu überleben und am Ende den Boss zu besiegen, der dann als letztes spawnt. Und auch da hat es schon massig Unterschiede bei den Bossen, weil ich glaube, aktuell gibt es 3 verschiedene Bosse, wenn ich es richtig im Kopf habe. Ich durfte gegen 2 verschiedene der Bosse kämpfen. Der eine war relativ einfach zu besiegen, der andere war richtig, richtig nervig, weil er dauernd über die halbe Map verteilt quasi andere Gegner verschossen hat, die dann dort gestanden sind und losgelaufen sind und teilweise meine ganze Wirtschaft ruiniert haben. Aber
0: Also ich meine, ich finde, ja.
1: es ist auf jeden Fall schon sehr, sehr gut ausbalanciert, finde ich. Für das, dass das Spiel laut Aussage der Entwickler ja noch mitten in der Entwicklung ist.
0: Also ich habe gar nicht gemerkt, dass das Spiel eigentlich noch groß in der Entwicklung ist. Für mich hat sich das vom Spielerlebnis selber eigentlich fertig angefühlt. Ich möchte auch anmerken, so mir hat an dem Spiel auch gefallen, dass es sich ja selber nicht so ernst genommen hat während dieser ganzen Geschichte. Auch beispielsweise hier Mr. Gains a Lot, der halt ein Taube ist, die halt einfach nur fette Mookies hat.
2: Der ist so süß, das ist anscheinend auch ein Insider von denen, weil irgendwer im Team mal eine Taube gerettet hat. Also eigentlich hat er eine Taube gefunden und war total überfordert, aber dann hat er sie am Ende gerettet und wurde dann so als Taubenfan geframed. Ich weiß nicht, was es ist mit Tauben in Indie-Games, aber irgendwie
0: Hey,
2: Tauben.
0: Tauben sind süß.
2: Ja, total. Übrigens noch kurz dazu, wir haben uns ja mit mit Ivo und Luca unterhalten, mit den beiden Entwicklern, die wir da sprechen durften. Und die haben auch gesagt, dass sie absichtlich ein Spielprinzip genommen haben, das man sehr gut iterieren kann, also was man relativ schnell implementieren und verbessern kann. Und ich glaube, das ist einfach auch super schlau für ein Spiel in der Größe, dass man das eben so aufsetzt, dass man die Mechanik schnell drin hat und dann ganz viel testen und verbessern kann.
0: Die haben ja selbst während unserer Playtests auf der Gamescom, beispielsweise habe ich da in irgendeinem Fenster gehockt und wollte Escape

0: drücken und hatte halt gemerkt und hat sich dann gleich einfach so ein bisschen Verzeichnisse gemacht. Also die sind natürlich noch ein bisschen am Schrauben, aber eigentlich nur für, so, ich würde mal sagen, Quality of Life. So,
1: also
0: das ist eigentlich
1: ich habe schon das Gefühl, dass sie eigentlich mittlerweile wirklich im Polishing sind von dem, wie sich das Spiel anfühlt. Oder, also es fühlt sich ziemlich komplett an. Und ich meine, was so die Zukunft des Spiels angeht, haben wir ja auch mit den Entwicklern, also mit Ivo und Luca reden können. Und ich glaube, da lassen wir sie selber einfach mal ganz kurz dazu reden, was jetzt so die nächsten direkten Pläne sind, wie sie mit dem Spiel fortfahren wollen.
2: Also der nächste Step ist jetzt halt erstmal ein Playtest, wo wir dann halt wirklich nochmal sehen wollen, wie kommt das halt bei Leuten an. Dann geht's weiter mit einer Demo und am Ende wollen wir es releasen. Und der Playtest kommt jetzt sogar schon im November. Ja, jetzt haben wir auch schon Unterstützung von Publishern bekommen und arbeiten jetzt zusammen mit Sidekick. Ja, sind da sehr gespannt, was wir da alles noch erreichen können. Also wir sind sehr positiv gestimmt.
3: Im Wesentlichen hat Ivo es gut zusammengefasst. Wir sind halt voll fokussiert auf Cards and Cannons, weil wir ja gerade auch noch selber das als Debütprojekt haben und erstmal selber das alles lernen müssen, eben was es bedeutet, dieses Spiel kommerziell zu releasen, weil wir natürlich auch ein gutes Produkt rausbringen wollen. Und da sind wir gerade total happy, hier zu sein, auf der Gamescom das ganze Feedback zu haben. Und zukünftige Spiele freuen wir uns drauf, wenn das Spiel gut läuft, aber bis dahin ist es noch ein langer Weg.
1: Genau. Aber da habt ihr dann schon mal zumindest den Anhaltspunkt. Es wird dieses Jahr einen Playtest geben. Ich kann euch auch definitiv empfehlen, geht auf die Steam-Page von den Entwicklern, wenn euch das jetzt bisher so interessant vorkommt und meldet euch einfach mal an. Vielleicht habt ihr Glück und kriegt dann einen Test-Key zum Playtest machen. Und ja, wie gesagt, es soll ja auch demnächst dann eine Demo rauskommen. Also wenn ihr da nicht reinkommt, könnt ihr einfach warten. Dann kommt demnächst sicherlich die Demo raus und dann könnt ihr es da spätestens spielen. Aber ansonsten vielleicht noch als letzten Anhaltspunkt, weil das halt auch deshalb für uns gerade cool war, dass die da auf der Messe vertreten waren, ist das Thema, dass die sich ja wirklich aus dem Studium rausgegründet haben, als Spieleentwicklerstudio. Die Entwickler von Flamehead sind alle von der HTW Berlin gewesen, haben da gemeinsam den Master gemacht und haben quasi im Master einfach beschlossen, wir nutzen jetzt den Master und die ganzen Container, die da drin sind, um unser Spiel zu entwickeln und wollen das dann am Ende kommerzialisieren. Und weil Bianca mich gerade nochmal daran erinnert hat, Cards and Cannons heißt das Spiel, also sucht einfach nach Cards and Cannons, dann findet ihr das Spiel auf jeden Fall. Und von uns auf jeden Fall dieses Jahr, glaube ich, so ein bisschen das größte Highlight auf der Messe gewesen, also zumindest das unerwartetste Highlight neben den ganzen AAA-Titeln, die man natürlich schon länger auf der Liste hatte und die man auch schon länger erwartet hat, oder, Benni?
0: Ja, genau. Also mir hat es auch auf jeden Fall geballert. Ich habe da richtig Spaß damit gehabt, einfach weil ich mag einfach diese sehr lockere Herangehensweise. Aber hey, bin gespannt, wenn es dann tatsächlich auch spielbar ist für jeden.
1: Jo. In der Hinsicht, also ich meine, Jan hat jetzt gar nichts geredet gehabt, aber ich glaube, du, Jan, hast das auch als einziger von uns gar nicht angeschaut oder angespielt gehabt, oder?
4: Das ist richtig, genau.
1: Ja, dementsprechend würde ich aber auch sagen, machen wir jetzt hier eine kleine Musikunterbrechung, weil wir jetzt so viel über Cards and Cannons geredet haben, dass sich das dann doch mal lohnt, noch ein bisschen Musik zu spielen. Und dann sind wir gleich wieder hier zurück mit einem anderen Titel, der in eine ganz andere Richtung geht und vielleicht auch ein bisschen mehr Budget hat. In der Hinsicht bleibt gespannt und wir sind gleich wieder hier zurück bei Horaz 886 Gamekeeper.

0: Ihr hört Horaz 88.6 Gamekeeper. Wir reden über Videospiele, sind zurück aus der Musikpause und mit mir sitzt hier heute Abend der Jan-Henrik Valendi.
1: Marvin, könnte ich noch einen Stempel haben? Ich habe noch keinen Stempel bekommen. Oder Benjamin Sliskovic, kriege ich von dir einen Stempel?
2: Weiß ja nicht. Also ich habe da irgendwie meinen Taschen das so tief verkrempelt. Vielleicht kann dir ja die Bianca Volz ihren Stempel ausleihen.
3: Das geht nicht. Ich habe noch nicht genug Energie gesammelt, um den Stempel benutzen zu können. Also alle gemeinsam.
0: Also
3: Jan, oh, ich glaube, der Marvin Klaus war da jetzt ein bisschen unmotiviert.
0: Ja, ich kann dir stempeln, wenn du mir zeigst, wo das Symbol ist.
1: Was für ein Symbol?
0: Tja.
1: Was passiert hier?
0: Nur wenn du das Symbol in der Bibliothek findest, dann kriegst du den Stempel.
3: Aber ich würde sagen, was passiert hier, ist eine sehr gute Zusammenfassung und ein sehr guter Übergang.
0: Genau, denn wir reden über Videospiele, genauer über die Gamescom und über das, was wir da an traumatischen Erlebnissen hatten. Denn wir haben 1001 Threads of Muzan spielen wollen und das alle fast nicht können, weil man uns in ein, ja, Contemporary-Theaterstück reingezogen hat, in dem uns der Bibliothekar der Bibliothek von, ich will den Namen jetzt gar nicht erst versuchen auszusprechen, groß erklärt hat, dass er uns erstmal stempeln muss. Und er hat aber sehr viel Zeit gebraucht, um die Energie von seinem Stempel aufzuladen. Und aus diesem Grund habe ich genau 5 Minuten von 1001 Threads of Muzan spielen können, bevor ich weiter musste zum nächsten Termin. Aber ich glaube, ihr habt ein bisschen mehr Zeit in diesem Spiel verbringen können, das ja doch irgendwie unerwartet gekommen ist. Ich meine, ich glaube, es wurde erst auf der Opening Night überhaupt angekündigt und war dann trotzdem schon gut anspielbar auf dem Showfloor.
1: Ja, das ist richtig. Das gab einen großen CGI-Trailer auf der Opening Night und den fand ich auch irgendwie ganz spannend. Das wirkte irgendwie so ein bisschen vaguely arabisch und es hat ja schon im Namen den Bezug auf die 1001 Geschichten der Nacht.
3: Auch wenn die Sagenweberin halt nicht, wenn die Sagenweberin nicht Scheherezade, sondern Scharazad heißt in dem Fall, aber die Referenz ist sichtbar.
1: Ich dachte, das wäre einfach eine andere Schreibweise für dieselbe Figur, aber
3: möglich,
1: ich schon. Genau, es hat so eine große Geschichte, definitiv irgendwie inspiriert von den Märchen aus 1001 Nacht, aber es geht um eine Welt, in der einst Djinn und Menschen gemeinsam geherrscht haben, bis dann die Djinn irgendwann verbannt wurden und jetzt kommen sie zurück, um sich zu rächen oder so. Was Gameplay-mäßig ist ein 1-3-Player-Koop Action-Kampfspiel mit relativ hoher Bewegungsfreiheit. Man kann sich nämlich so einen schwebenden Teppich beschwören, mit dem man dann durch die Lüfte fliegen kann. Und sonst ist es ein relativ klassisches Kampfsystem. Man kann verschiedene Klassen spielen. Es gibt einen schweren Angriff, es gibt einen leichten Angriff. Ihr könnt es euch ungefähr vorstellen. Man kann irgendwie dodgen und parryen und so. Und das war tatsächlich, fand ich, nicht so toll. Es hat sich für mich nicht so richtig gut angefühlt. Vielleicht auch, weil ich kurz davor Control Resonant gespielt hatte und das sich einfach so viel besser angefühlt hatte, so einfach vom Game Feel. Ich möchte noch kurz einen letzten Satz dazu sagen. Das ist nämlich von einem neuen Studio, MBC Game Studios, die mit der MBC Group, der Middle Eastern Broadcasting Gruppe, zusammenhängen, die, was ein saudisches Medienkonglomerat ist, die führende Mediengruppe im Nahen Osten und Nordafrika sind. Also ein Riesenplayer, der jetzt versucht, hier in den Videospielmarkt reinzukommen. Irgendwie eine ganz spannende Geschichte. Wir sind gespannt, was dabei rauskommt am Ende.
0: Ja, eine andere Sache, die uns oder hauptsächlich, glaube ich, dem Benny aufgefallen ist ein kleines anderes Tower Defense Spiel, oder, Benny?
2: Genau, die Rede ist von Infamous Keeper, was der Nachfolger von Legend of Keepers ist. Jetzt aber halt statt 2D-Perspektive hat eine 3D-Perspektive. Ist immer noch pixelartig, also bleibt seinen Wurzeln treu. Es gibt neue Fallen, es gibt neue Monster. Jetzt ist auch noch ein Auswahlsystem hinzugekommen, wo man so immer das Beste nehmen kann. Ansonsten mehr Abwechslung durch Synergien und Individualität. Leider ist es aber auch schon alles, was ich so ein bisschen über das Spiel erzählen kann. Deswegen wechsle ich jetzt auch schon gleich zum nächsten Titel. Und zwar, das Spiel heißt Thunderbound. Das haben sich der gute Jan und ich angeguckt. Im Grunde kann man sagen, ist es halt ein isometrischer Koop-Shooter, wo jeder Spieler eine Rolle annimmt, entweder Frontlider oder Sniper, und sich durch einen Turm durchkämpft. Ich fand das eigentlich ganz cool. Mal gucken, ob sich das aber auch tatsächlich durchsetzt. Was ist so deine Meinung, Jan?
1: Ja, genau. Also es hat sich nicht schlecht angefühlt. Ich mag diesen so ein bisschen dieselpunkigen, dreckigen Industrial-Punk-Look. Es ist aber natürlich einfach, also für mich hat das noch nicht so richtig so ein Alleinstellungsmerkmal. Ich glaube, es wird Schwierigkeiten haben, so ein bisschen herauszustechen. Ich glaube, Schwierigkeiten herauszustechen hat Odd Town nicht. Das haben sich Bianca und ich angeschaut. Und das ist ein Entwickler aus Frankreich, Matteo heißt er, The Flying Baguette ist sein Künstlername, der dieses Spiel mehr oder weniger alleine entwickelt. Und der Publisher Hyperstrange hat sich das dessen angenommen nach dem Kickstarter und unterstützt ihn jetzt bei der weiteren Entwicklung. Es ist ein Small City Open World Spiel mit einem relativ hohen Fokus auf großer Interaktionsdichte. Man kann irgendwie viel machen in dieser Welt und dieser Welt. Und es hat einen sehr idiosynkratischen Look. Bianca, vielleicht kannst du den mal kurz beschreiben.
3: Ja, die Texturen sind einfach sehr pixelig, absichtlich und insgesamt sieht es auch so ein bisschen schmuddelig aus. Und es ist generell ein bisschen Mimi, würde ich sagen. Also der Autor Matteo hat zuerst auch seine eigenen Hände in dem Spiel gehabt, Aufnahmen davon. Inzwischen sind sie immerhin an die Pixelgrafik angepasst. Man hat lustige Slapstick-Musik, wenn einen die Polizei verfolgt. Genau, also sehr, sehr, also eine Art kleines Meme. Und gameplay-technisch wurde es beschrieben als Grand Theft Auto without the Auto und ich finde, das trifft sehr, sehr gut.
1: Genau, also First Person, Franzose landet in Oddtown, weil sein Auto eine Panne hat und er erinnert sich irgendwie an nichts, aber irgendwas ist seltsam an diesem Ort und irgendwas will ihn umbringen und da muss man sich halt so ein bisschen durchkämpfen und Jobs machen, die mehr oder weniger legal sind.
0: Es sieht für mich, ich sehe mir gerade so ein paar Screenshots an, es sieht für mich sehr nach diesem klassischen 16-Bit-Grafikstil aus.
1: Ja, ich dachte so ein bisschen, es sieht so ein bisschen aus wie frühere Doom.
0: Ja, so ein bisschen
1: Spiele, wenn sie mit heutiger Technologie gemacht worden wären, irgendwie.
3: Was ich ganz witzig finde an dem Spiel ist der Game-Over-Status. Du hast nämlich ein Game-Over, wenn du nicht mehr aus dem Gefängnis ausbrechen kannst. Immer wenn du eingesperrt bist, musst du eine neue Fluchtroute finden und die wird dann repariert von der Polizei, wenn du ausgebrochen bist. Und wenn es keine Fluchtrouten mehr gibt, hast du verloren.
1: Fand ich auch sehr clever. Was ich tatsächlich besonders spannend fand, also das Spiel an sich fand ich tatsächlich irgendwie ganz charming, ganz sympathisch. Es hat auch so minimale UI. So, es gibt keine Karte, die du einblenden musst. Du musst halt Karten in der Welt finden, die so halt irgendwie angetafelt sind irgendwo. Aber was ich sehr spannend fand, ist vor allem auch, wie der Publisher über das Spiel gesprochen hat. Die war nämlich sehr, sehr hype, sehr, sehr begeistert, fast schon verehrend gegenüber diesem Entwickler. Vielleicht kannst du da mal kurz den Clip dazu einspielen, Marvin.
4: We first saw it on Kickstarter and we just thought to ourselves, we're buying it out straight away because it's just awesome. And since then, our community has really loved it and we're supporting Matteo in any way, shape and we can to preserve the vision that he has here. So even though we can throw other artists at him, we just want for him to keep on continuing with what we have here.
1: Genau, und das kommt am 17.09. schon raus, also haltet gerne mal ein Auge drauf. Oddtown heißt es und Tiny Metal 2 hat allerdings noch ein bisschen länger bis zum Release, Benny.
2: Ja, ganz genau. Also Tiny Metal 2, da habe ich mich auch mal mit den Entwicklern oder dem Entwickler in dem Fall unterhalten können. Und zwar ist das ein, für die Leute, die es nicht wissen, rundenbasiertes Grid-based Game. Und es hat halt auch noch einen Story-Modus, hat auch noch sehr viele andere Aspekte. Das Ganze spielt in einem 3D-Comic-Look, würde ich schon behaupten. Und man spielt eben selber eine Fraktion einer Armee. Und kämpft sich gegen andere Fraktionen, entweder zusammen mit einem Spieler zusammen oder in zum Beispiel auch einem Free-for-All. Das Coole an dem Ganzen ist halt auch, dass man unterschiedliche Kommandeure sich rausnehmen können, die halt natürlich unterschiedliche Fähigkeiten haben. Cool ist auch natürlich, dass diese Kommandeure dann von bekannten japanischen Synchronsprechern vertont wurden. Insgesamt hat man dann 15 davon zur Auswahl und als Units kommen dann auch noch jetzt im Vergleich zum vorherigen Kriegsschiffe, Transportschiffe, U-Boote sowie Flugzeugträger, also sprich alles, was sich auf Wasser bewegt, hinzu. Besonderer Aspekt von diesem Spiel ist halt eben auch die Sache, dass es jetzt einen Multiplayer-Modus deutlich fokussiert hat. Es gibt auch sowas wie einen Elo-Modus. Also mir hat es auf jeden Fall gefallen, hat sehr viel Spaß gemacht, es zu spielen. Und ich sehe auch sehr viel Potenzial natürlich, dass ich das noch weiterentwickeln kann. Ich bin auch auf jeden Fall gespannt, was dann die Story erzählt, die so ein bisschen auch auf dem ersten Teil aufbaut. Aber ja, so viel kann man auch zu Tiny Metal 2 jetzt erstmal erzählen. Dann würde ich auch sagen, kommt man auch gleich zum nächsten Titel. Und zwar haben wir da Tuned In. Das ist ein nicht kleines Game, so ich würde mal sagen Cozy Horror, stumpf fast. So, Spielprinzip ist ganz easy erklärt. Du hast einen Röhrenbildschirm vor dir, wo du eigentlich nur vier Steuerelemente hast. Und zwar sind es halt der so das Feintuning, Lautstärke und Kanäle hin und her zu wechseln. Und es ist eigentlich so Mini-Bass-Game, so von einem, wo du vom einen zum anderen switchen und das Ganze in diesem Horror-Style aufgebaut ist, so ein bisschen eben Atmosphäre aufzubauen. Ja, aber das ist nicht das einzige Retro-Element, was wir dann heute sehen.
3: Genau,
2: was
3: wir denn wenn wir schon bei Röhrenbildfernsehern sind, können wir auch zu Kassetten kommen. Und zwar durfte ich mir anschauen, Cassette Beasts 2002 ist, wie man unschwer erahnen kann, der Vorgänger vom ersten Cassette Beasts, ist auch derselbe Entwickler und derselbe Komponist, also die Kampfmusik fetzt wirklich, ist wieder ein Creature Collector, wieder sehr charmant. Ich muss sagen, er sieht fantastisch aus.
0: Du meinst Nachfolger, aber das Prequel vom letzten Cassette Beasts, oder? Weil sie werden weil du meintest, der Vorgänger von Cassette Beasts sei das.
3: Ach so, nein, also der Vorgänger ist Cassette Beasts und Cassette Beasts 2002 ist die Fortsetzung. Und es sieht ziemlich cool aus. Man hat nämlich eine 3D-Welt, die so schön atmosphärisch geleuchtet ist. Und in dieser 3D-Welt laufen Pixel-Sprites rum, also sowohl die Spieler als auch die Cassette Beasts. Es ist dadurch sehr auffällig und es gibt noch ein paar Neuerungen im Vergleich zum ersten Teil. Man kann seinen Charakter mitnehmen, die Begleiter sind vertont und manche von diesen Biestern werden zu deinen Rivalen und kehren später stärker wieder zurück. Also sehr lustiges Konzept und die Fusionen sind natürlich auch cool. Freue ich mich drauf. Kommt im März nächstes Jahr. Aber damit sind wir immer noch nicht fertig mit unseren Retro-Medien. Es gibt nämlich auch Funkempfänger und Radios und Oszillographen, nämlich in Deep Fog Signals. Da kann uns der Jan-Henrik wahrscheinlich am ehesten was dazu sagen, auch wenn ich ihm über die Schulter schauen durfte.
1: Ich bin ja immer ein großer Fan davon, wenn man so physische Medien in Videospielen bedienen kann, die gut klicken oder so. Und da sind so Interface-based Games immer ganz cool, weil die halt, wenn man da gar nicht viel anderes macht, als irgendwelche Objekte zu bedienen. Und das mochte ich bei Deep Fog Signals, weil man da ist man in so einem Kommandozentrum, irgendwo in einem tödlichen, giftigen Nebel und der Rest der Crew ist irgendwo unterwegs und macht Messungen und Kram. Denn man ist dort, um irgendwie wissenschaftliche Experimente zu machen, Forschung voranzutreiben, die ganz wichtig ist. Und dann geht natürlich irgendwas schief und die ganzen Signale brechen ab. Und dann war ich, der das jetzt Probe gespielt hat, wirklich erstmal damit beschäftigt, so mühsam mit den Anleitungen, die da rumlagen und in irgendwelchen Dateisystemen abgelegt worden, auf irgendwelchen Festplatten rumlagen, diese ganzen Signale wiederherzustellen und die richtigen Codes einzugeben und so, um dann irgendwie herauszufinden, ob meine Crew überhaupt noch lebt oder ob ich jetzt komplett aufgeschmissen bin. Und das ist eine ganz eigene Art von Horror, finde ich. Und danach habe ich dann auch die Anka Toteschko gefragt, die Produzentin beim Studio Symmetry Breakers, wie sie da damit Horror erzeugen.
5: Yeah, I mean, we definitely take a more slow-burning approach to horror. It's not so action-y, it's not so like something's chasing you or you have to like run or you have to shoot something. It's more of I don't know what's out there. I don't know what my crewmates are up to. What are they really thinking? If they're backstabbing me. So it's more psychological. That's the kind of horror we're creating.
1: Genau, more psychological. Da kommt dann natürlich noch zu, dass dann der Sauerstoff knapp wird, die Zeit läuft davon und man hat eben so diese sehr so limitierten Informationsdichte, weil man das nur irgendwie über den Crew-Chat und die limitierten Signale, die man so reinbekommt in seiner Kommandozentrale, mitbekommt. Es hat einen einzigartigen, etwas cartoonigen Stil, der mir persönlich jetzt nicht so hundertprozentig zugesagt hat, aber dieser Kern-Gameplay fand ich sehr, sehr cool.
3: Interface-Horror, wie du es genannt hattest, ne?
1: Genau, ja. Horror durch Interface.
3: Wird circa 3 Stunden Spielzeit umfassen, je nachdem, wie man spielt, und soll schon Ende des Jahres oder Anfang nächstes Jahr rauskommen. Sind wir auf jeden Fall gespannt. Also es ist wohl schon zu so 80% fertiggestellt.
0: Was auch so eine Art von Horror ist, ist tatsächlich unsere Musikauswahl, mit der wir euch jede Woche beglücken und die jedes Mal sehr, sehr random ist. Ich werde mich dafür jetzt nicht entschuldigen, sondern ich werde euch einfach weiter unsere grauenvollen Musikauswahl.
1: Ihr dürft ruhig mal dankbar sein.
0: Genau, aussetzen. Und demnach sind wir gleich nach der Musikpause noch einmal zurück und reden über nochmal ein paar Titel, die wir auch auf der Gamescom gesehen haben, denn noch sind sie uns nicht ausgegangen. Und in der Hinsicht wünsche ich euch jetzt viel Spaß mit der Musik und wir sind gleich wieder hier zurück bei Hogwarts 886 Gamekeeper.

0: Ihr hört Horaz 88.6 Gamekeeper. Wir reden über Videospiele, sind zurück aus der Musikpause und mit mir sitzt hier heute Abend die Bianca Volz.
1: Hallo, hallo. Ich bin gerade fleißig am Trainspotten, aber angefahren kommt stattdessen ein Benjamin Slischkowitsch.
2: Ich komme in vollem Tracho. Tschu-tschu! Hey, Jan, Hendrik, Valendi, möchtest du nicht auch
3: aufsteigen? Warte, ich muss noch die Schranken runtermachen vorher. Ich muss noch, bevor du durchkommst. Oh Gott.
0: Ich stehe auf den Gleisen.
3: Marvin Klaus steht auf den Gleisen.
0: Genau. Ich wurde von einem Benny überfahren. Wir sitzen, oder ich in dem Fall, liege hier platt und reden über die Gamescom, beziehungsweise über Spiele auf der Gamescom, die wir dort angeschaut und gespielt haben. Das tun wir jetzt schon eine ganze Weile. Langsam gehen uns die Spiele auch aus. Ihr seid also bald erlöst. Aber noch haben wir hier ein klein wenig was zu reden. Und das tun wir jetzt über etwas, das Bianca gerade schon gesagt hat.

0: wie sie ja machen, nämlich über Trainwatch.
1: Trainwatch. Da geht es nicht um Leute, die Züge total großartig finden und ihnen hinterherrennen und Videos davon aufnehmen, sondern es geht um einen etwas depressiven, trockenen Alkoholiker, der einen Job an so einem Oldschool-Bahnübergang, wo man noch so manuell die Schranken hochmachen muss, angenommen hat, in der Hoffnung, weg vom Alkohol zu kommen, denn da draußen im Nirgendwo gibt es keine Möglichkeit, Alkohol zu kaufen. Das geht dann insofern nicht so schnell auf, nicht so gut auf, dass er den Kühlschrank aufmacht und sofort eine ganze Reihe von Bierdosen findet. Aber das ist nur eine der großen Probleme, die sich ihm dann so nach und nach auftun. Es ist nämlich ein Zeitmanagement-Game mit Horrorelementen. Das heißt, die Zeit vergeht tatsächlich nicht in Echtzeit, sondern sie vergeht schneller als in Echtzeit, aber sie verläuft beständig. Und wir müssen zum rechten Zeit wieder am Platz sein, um die Schranken zuzumachen, dass der Zug durchfahren kann. Und gleichzeitig irgendwie unsere Bedürfnisse managen, gucken, dass wir noch genug Motivation haben, dass wir uns nicht mega scheiße fühlen und dass uns die Energie nicht ausgeht. Und parallel tun sich weitere Mysterien auf. Es kommt ein weirder Typ aus dem Wald, der uns irgendwelche seltsamen Dinge erzählt, denen wir versuchen nachzugehen und so. Das Ganze hat so irgendwie East Europe-Vibes für mich. So, das könnte auch ein Bellatar-Film sein, wenn Bellatar leicht andere ästhetische Präferenzen hätte. Mir hat es sehr, sehr gut gefallen. Durch dieses ganze Zeitmanagement war ich mehr als jemals auf der Gamescom, zumindest dieses Jahr, immersed in dieses Spiel. Ich habe komplett vergessen, was um mich herum passiert, weil ich so fokussiert darauf war, irgendwie diese ganzen Dinge zu managen und gleichzeitig diesem Mysterium auf die Schliche zu kommen. Das ist für mich so ein bisschen ein Highlight gewesen, Trainwatch. Aber und du hast mir über die Schulter geguckt, Bianca. Was war denn dein Eindruck?
2: Ich finde den Artstyle ziemlich cool. Der basiert eigentlich überwiegend auf Volumetric Fog, zusammen mit sehr viel Grain eben drüber. Hat wahrscheinlich auch mit den Grund, dass der gute Rem Michalski, der im Grunde Harvester Games ist, das alleine entwickelt und einfach auch seine Assets ein bisschen verstecken kann auf die Art, ohne die jetzt alle bis ins Detail auszuarbeiten. Aber es sieht sehr cool aus dadurch, weil im Nebel natürlich Sachen immer so mysteriös glühen und sowas. Und die Message des Spiels fand ich einfach sehr stark, weil man ist eben dieser trockene Alkoholiker und es bietet sich immer wieder die Möglichkeit an, einfach mit Alkohol sich ganz schnell wieder ein bisschen glücklicher zu machen. Aber genau das willst du ja nicht. Du willst die Finger vom Alkohol lassen. Also hat damit sogar ist das sozialkritisch? Auf jeden Fall.
1: Es ist auf jeden Fall eine sehr smarte Art und Weise, mit so Sucht als Mechanik umzugehen.
2: Ja, sind wir auf jeden Fall sehr gespannt. Wird so 20 bis 25 Stunden Spielzeit umfassen, wenn es fertig ist. Und wahrscheinlich nächstes Jahr rauskommen.
1: Wir drücken die Daumen und sind sehr gespannt. Auch gespannt sind wir auf Sibbo Show, Benny.
3: Ja, Sibbo Show ist ein Masked Horror Würfelbettler. Was heißt das? Man hat als Kulisse eine düstere TV-Mörder-Show, wo quasi ein TV-Kopf uns an eine Bank stretcht und wir mit unserem Leben als Einsatz Knucklehead spielen dürfen. Das Spiel kennt man vielleicht schon aus Cult of the Lamb. Ich gehe aber jetzt nicht zu tief mal darauf ein. Alles, was man dazu sagen kann, ist, das Spiel selber basiert darauf quasi, dass man einfach quasi die Regeln manipulieren und breaken soll, so viel wie möglich. Die Entwickler äußern sich auch dazu, die sollen das so machen. Geht so ein bisschen auch von dem Spielprinzip wie Richtung, was man von Balatro kennt. Also nur, dass man halt nicht mit Karten, sondern halt eben mit Würfeln spielt. Spielprinzip hat mir gefallen, hat mir richtig Spaß gemacht. Bin auf jeden Fall auch gespannt, wie dann das Ende, also so das Endergebnis dann sich anfühlt vom Spielerlebnis her. Wird auch auf quasi jeder Plattform spielbar sein, weil das Spielprinzip so easy ist. Und ja, wenn dann vielleicht die Sonne des Spielers untergeht, weil er dann eben an einem Sägeblatt voll verendet, vielleicht gehen dann neue, jüngere Sonnen auf.
2: Oh mein Gott.
3: Oh mein Gott.
1: Wow.
3: Wow. Wow.
1: Ja, ich habe Young Sons auf dem Floor entdeckt und habe, also nicht auf dem Boden, sondern auf dem Showfloor und hatte da überraschend viel Spaß dran. Young Sons ist ein cozy Game über den Wiederaufbau nach der Revolution. Das klingt jetzt bedeutend irgendwie headier und indie intellektueller als es ist. Es geht darum, die Corporations wurden rausgeschmissen und wir sind Teil des Kollektivs, das die zurückgebliebenen Infrastrukturen um den Jupiter mit neuem Leben füllen will. Das tun wir mit unserem Raumschiff, das wir auch selber einrichten können, so ganz cozy Game-Style halt. Und ja, der Rest ist dann, helfe dem Kollektiv und den Bewohnern dieser Infrastrukturen und irgendwie liefere denen was oder besorge irgendwas und mache halt irgendwelche Quests, Reparaturen und so weiter. Und das Ganze ist sehr cutesy. Ich bin mir nicht so hundertprozentig sicher, ob ich mit dem Look so sehr vibe. Aber ich bin dann trotzdem da voll reingefallen. Vielleicht auch so umgeben von der stressigen Gamescom war es irgendwie sehr nice, einfach so sehr gechilltes Gameplay zu haben und so vibige, ruhige Musik. Und hey, wenn du mir ein Raumschiff gibst, bin ich eh immer glücklich. Aber ja, da bin ich sehr gespannt drauf. Das ist bereits erschienen auf der Xbox und wird noch dieses Jahr auf Steam rauskommen. Und irgendwie habe ich da jetzt Bock drauf. Aber ja, wo Sonnen sind, da sind auch Schatten. Und da hat mir Bianca nämlich ganz freundlicherweise die Überleitung zum nächsten Spiel direkt geliefert. Sombras ist wohl tatsächlich Schatten auf. Ich nehme an, Spanisch? I don't know.
3: Ja, das ist genau richtig. Also Sombras, Negative Frames heißt das Spiel, wurde von dem spanischen Studio entwickelt. Das Ganze ist ein First-Person-Narrative-Adventure Spiel mit so ein bisschen Horror-Elementen hier und da. Schauplatz ist eine verzerrte Spiegelwelt einer 2000er japanischen Kleinstadt, wo man als Hauptcharakter Shiomi spielt, welche eine japanisch-spanische Fotografie-Studentin ist. Ist ganz cute gemacht, also macht auf jeden Fall Spaß. So als Spielerlebnis selber ist man eben in dieser düsteren, zwielichtigen Welt unterwegs, wo man halt equipped ist mit einer Fotokamera und halt verschiedene Schauplätze fotografieren soll. Bin auf jeden Fall auch gespannt, wie sich das ganze narrativ dann entwickelt. Hat auf jeden Fall meines Erachtens viel Potenzial. Schaut mal einfach rein, guckt es euch mal an auf jeden Fall. Sombras Negative Frames. Ja, und ich weiß nicht, so bei dem Ganzen, mir fehlt da so ein bisschen aber auch die Kernessenz, die Ironie, ich weiß ja nicht so. Jan, möchtest du vielleicht über...
1: Ich bin mir ziemlich sicher, dass Silopon, der koreanische Entwickler von The Irony, dass denen nicht so klar ist, was The Irony tatsächlich bedeutet als Begriff auf Englisch. Ich glaube, sie haben Iron gelesen und waren so, ja, das passt irgendwie. ich will denen nicht zu nahe treten, aber das ist meine Vermutung. The Irony war einer meiner kleinen so Standout-Highlights der Gamescom, weil ich da wirklich so komplett ahnungslos reingestolpert bin. Ich fand das Logo cool und habe es mir angeschaut. Es ist ein 2,5D Horror-Action-Plattformer. Wunderschön grimy, hat so eine PSX-Style, so Low-Poly-Grafik mit eben Locked-Kamera von der Seite, Side-Scrolling, aber so sehr tiefe Umgebungen mit ganz viel Schatten und da entsteht dann schon relativ schnell Horror. Also ich habe sehr lange gebraucht, bis ich mal tatsächlich einen vollen Blick auf die Protagonistin bekommen habe, weil die sonst immer im Schatten oder irgendwie halb verdeckt von irgendwelchen Sachen, die im Vordergrund unscharf vorbeigezogen sind, war. Es gibt eine Dead Space-eske so Dismemberment-Mechanik für die fiesen Monster, denen man in so sehr industriellen Umgebungen, die so ein bisschen inspiriert sind, vielleicht von Marathon und so, begegnet. Wahnsinnig stylisch. Es gibt Nahkampf, es gibt Fernkampf, es gibt irgendwie Exploration und knappe Munition. Ihr könnt es euch so ungefähr vorstellen. Dafür, dass sie eigentlich noch sehr, sehr früh dran sind. Es gibt noch kein Release-Datum. Sie wollen es jetzt erstmal kickstarten und so. Sieht da das, was ich gespielt habe, schon sehr, sehr polished aus. Ich war sehr beeindruckt. The Irony von Silopon. Und jetzt möchte ich noch ganz kurz ein Spiel erwähnen, wo wir einen Termin zu hatten, namens Sisters of Solitude. Vielleicht auch insofern ein bisschen vergleichbar, dass es eine Retro-Optik hat. Es ist so, aber in diesem Fall Top-Down 8-Bit. Sieht so ein bisschen aus wie ein Gameboy-Spiel, inklusive dem gigantischen Menü an der Seite, das nie weggeht. Und will auch so ein bisschen Horror machen. Da haben wir auch ein Interview dazu gemacht. Dazu reicht uns jetzt leider nicht mehr die Zeit, das hier einzuspielen. Aber wenn ihr das volle Interview hören wollt, dann könnt ihr auf unser Soundcloud, auf die Gamekeeper-Playlist gehen. Da findet ihr alle Interviews, die wir gemacht haben zur Gamescom. Und das sind dieses Jahr echt viele gewesen. Also habt ihr da einiges zum Anhören. Das ist aber natürlich meistens nur möglich bei Sachen, die wir im Vorhinein schon ausgemacht hatten. Über Media Circus sind wir aber tatsächlich einfach auf dem Floor gestolpert.
0: Ja, beziehungsweise. Da wollten wir den gleichen Anfang machen, Bianca. Fang du an.
2: Ja, beziehungsweise wurden wir sogar schon über die Gamescom Dev darauf aufmerksam, weil es dort einen Vortrag gab von, ich hoffe, ich mache ihren Namen nicht kaputt, der lieben Radhya Mukherjee, die einen sehr, sehr guten Vortrag gehalten hat über modulares Storytelling. Das ist so ein bisschen ihr Herzensthema, war auch ihr Masterthema. Und sie ist da sehr, sehr tief drin, hat dann Paper Coda Games gegründet und möchte mit dem Spiel Media Circus ein bisschen die Grenzen austesten von dieser Erzählmethode, bei der sich die Geschichte eben unterschiedlich entwickelt, je nachdem, welche Entscheidungen man trifft und das quasi immer so Story-Snippets gibt, die dann aneinander gereiht werden, je nachdem, wie die Welt gerade aussieht. Also mal abgesehen davon, dass natürlich alles trotzdem durch große Events und eine übergreifende Story strukturiert ist. Sehr, sehr cool, das Konzept. Marvin durfte das auch ein bisschen anspielen. Ich habe es jetzt insgesamt über eine Stunde getestet. Marvin, möchtest du vielleicht ein bisschen was dazu sagen? Wie hast du das Spiel empfunden? Auch als jemand, der nicht in einem Talk drin saß.
0: Ich meine, ich wurde ja schon im Vorfeld von dir ziemlich aufgeklärt darüber, worum es in dem Spiel geht, warum dieses Spiel entsteht, was so der ganze Hintergrund ist und warum die liebe Frau so passionate ist bei dem Thema. Ich habe es dann ja auf dem Showfloor in der Indie-Arena anspielen dürfen. Hatte so ein bisschen meine Probleme, mich durchzufinden durch das Spiel, weil ich, mein Spielinstinkt hat mir immer gesagt, okay, du kannst Sachen mit Escape schließen, aber Escape hat einfach immer nur das Hauptmenü aufgerufen. Das war für mich ein bisschen ein Problem beim Navigieren im Spiel. Aber ansonsten habe ich relativ viel Spaß gehabt dabei, das zu machen, weil es sehr selbsterklärend ist an anderer Stelle. Man kann nicht so viel machen. Man muss Zeitungsartikel zusammenstückeln in seiner Zeitung, die abdrucken und dann hoffen, dass man relevante Dinge berichtet. Und um an diese Zeitungsartikel ranzukommen, kann man seine Reporter losschicken zu verschiedenen Events, die auf einer Karte markiert sind und muss halt den richtigen Riecher haben. Und dann gibt es so ein bisschen Interlopes mit irgendwelchen Berichtmöglichkeiten, die sich einem auftun, weil einen irgendjemand anruft mit irgendeinem Fahndungstipp oder jemand möchte, dass du für ihn Werbung machst und es ist aber irgendwie so eher so ein halblegales Produkt und du kriegst aber viel Geld davon und so weiter. Und das ist aber auch relevant mit dem Geld, weil man muss es natürlich schaffen, dass die eigene Zeitung nicht pleite geht und gleichzeitig aber auch halt gucken, dass man seine journalistischen Standards oben hält, weil einem sonst die Leser halt irgendwann davon rennen. Oder das halt auch nicht tun, je nachdem.
2: Das Pleitegehen ist sogar narrativ noch ein bisschen fieser, weil man nämlich, wenn man seinen Kredit nicht rechtzeitig zurückzahlt, von seiner Erzrivalin aufgekauft wird. Und da gibt es eine ganze Geschichte drumherum, die man auch viel irgendwelchen Details in diesem Büro entnehmen kann. Und das ist narrativ schon sehr interessant gemacht, wenn man da reintauchen möchte, weil zum Beispiel Red, das Eichhörnchen, das man spielt, vorher schon mal durch einen Skandal sozial abgestürzt ist und sich dann die Geschichte so entwickelt, dass es sein könnte, dass sich dieser Skandal wiederholt, wenn man nicht vorsichtig ist. Und es natürlich auch sein könnte, dass man eigentlich die ganze Zeit auf der richtigen Seite war und jemand einen abgesägt hat, weil er nicht wollte, dass was ins Licht kommt. Also es ist sehr, sehr ambivalent und es ist ein moralischer Drahtseilakt, weil es nicht leicht ist, an das Geld zu kommen, wenn man nicht gerade Klatsch und Tratsch verbreitet oder irgendwelche Allianzen mit irgendwelchen Politikern eingeht oder sowas. Also ich habe es auch nur geschafft, mich mit Wahrheitsartikeln über Wasser zu halten, indem ich richtig fett irgendwie Kinowerbung gedruckt habe.
0: Ich habe es geschafft, mich über Wasser zu halten, indem ich einfach die ganze Zeit Leute angezeigt habe, die mir irgendwelche illegalen Infos zuschieben wollten.
2: Das ist sau unmoralisch. Und es kommt nicht von ungefähr, weil Pragya das Spiel auch deshalb gemacht hat, weil sie selber mal im Journalismus war und einfach gemerkt hat, die Incentives, die einem in dieser Branche gesetzt werden, sind einfach sehr, sehr fraglich. Die machen es fast unmöglich, eigentlich seine journalistische Integrität zu 100% zu bewahren. Und über das System wollte sie ein, zwei Fragen stellen mit diesem Spiel. Und ich finde, das kommt auch ganz gut durch bisher. Bin aber sehr gespannt, wie sich es noch weiterentwickelt, weil da gibt es ja wirklich noch ein bisschen Tiefe. Die Reporter können Erfahrungen sammeln, aufleveln und so weiter. Aber es ist noch kein Release-Date bekannt.
0: Ja. Bin ich. Ich meine, immerhin ist das Release-Date unserer Sendung hier bekannt. Nämlich jetzt. Das passiert live. Aber ihr könnt unsere Sendung auch auf SoundCloud nachhören, wenn sie dann hochgeladen wird. Da gibt es ja bereits schon die Gamescom-Sendung von letzter Woche zum Anhören. Das sind sogar gleich 2 Stunden. So viele Spiele haben wir diesmal gehabt. Und ansonsten folgen oder sind vielleicht sogar schon einige der Interviews online. Die anderen folgen dann jetzt noch. Hört euch auf jeden Fall einfach mal den ganzen Kladderadatsch durch. Und dann sind wir, denke ich mal, nächste Woche wieder hier. Und reden dann vermutlich über The Blood of Dawnwalker, was der Benny jetzt ja schon fleißig am Spielen ist. Und was er...
3: Da bin ich mir noch nicht so sicher, ob ich das so schaffe, aber mal gucken.
0: Ja, schauen wir mal. Aber auf jeden Fall sind wir dann wieder ganz regulär am Senden. Freitagabend 18 Uhr hier bei Wurz 886. Und wir wünschen euch jetzt auf jeden Fall ein schönes Wochenende. Viel Spaß mit der Musik. Und ja, sagen euch bis nächstes Mal. Auf Wiederhören.
3: Bye bye.
2: Tschüssi.
1: Tschüssi.

0: Hallo und herzlich willkommen zu einer weiteren Episode Sound der Nacht. Heute am Start Sai from Far Away und natürlich Stella.
1: Und Zoe, willkommen.
2: Danke, dass ich hier sein kann. Ich bin low-key ein Fan der Sendung. Ich habe mir viele Folgen angehört, noch nicht alle, aber es ist crazy jetzt hier, das aus der anderen Sicht mal zu erleben. Das ist absolut crazy. Danke.
1: Das freut uns.
0: Ja, schön, dass du da bist. Mhm. Und dann wollen wir auch gleich mal losstarten. Erzähl uns doch mal ein bisschen was über dich.
2: Mein Name ist Sai. Ich bin ein Musiker, ein Produzent. Mhm. Hauptsächlich auch ein, wie sagt man, ein Performer. Mhm. Also ja, Mann, ich produziere für andere Leute. Ich mache selber Musik. Mache das irgendwie schon seit 8 Jahren, ein bisschen auf Ernst, aber Musik ist etwas, was mich seit der Kindheit verfolgt.
1: Ja, klar.
2: Ja.
0: Cool, wie lange bist du dann schon unter Sai from Far Away unterwegs, unter dem Pseudonym?
2: Seit 2022. Ich hatte eine lange Zeit mich nicht auf ein Pseudonym einigen können. Mhm. Das war irgendwie so ein Meme früher, dass ich jede paar Monate mein Artist-Name gewechselt habe. Ich habe da richtig viele gehabt. Einige davon sogar richtig cool, aber Sai from Far Away ist dann, das war anders so, als der mir dann in den Sinn kam. Dann ich wusste, das wird der sein. Und das war schon vor vielen Jahren und das bleibt auch.
1: Ja, was ist die Story dahinter?
2: das ist eine lustige Story. Also meine Lieblingsband ist Deftones, Mainstream mittlerweile. Aber ja, auf jeden Fall, die haben einen Song, der heißt Be Quiet and Drive Far Away. Mhm. Und ich war nicht nüchtern unterwegs und habe den Song gehört und dann, es hat mich einfach gehittet. So auf einmal, ich wollte halt immer was mit Sai haben, weil meine Freunde mich Sai nennen. Das ist so mein Spitzname schon immer gewesen. Aber Sai, also S-Y, war schon taken, so quasi. Mhm. Deswegen musste ich, ich wollte wie bei Ski Mask the Slum God oder Foster the People oder Eric the Architect, ich wollte Sai irgendwas haben und dem Song habe ich dieses From Far Away. Und das passt auch zu mir. So.
1: Ja.
2: Ich bin tatsächlich From Far Away, also das passt perfekt.
0: Wir dürfen nur nicht sagen, woher, ne?
2: Ja, das soll das Mystery bleiben. Das muss spannend bleiben.
1: Okay, ja. Du hast eigene Tracks mitgebracht und dein erstes Album ist 2023 erschienen und heißt Sky Above.
2: Richtig, also das tatsächlich die allererste Version habe ich 2021 hochgeladen und das waren teils andere Tracks und war komplett anders sortiert und anders abgemischt, aber das ist jetzt die finale Version, die ist dann 2023 erschienen. Ja.
1: Okay. War die dann auch mal auf Spotify schon vorher online und dann hast du sie wieder?
2: Nee, die finale Version ist auch so zum ersten Mal auf Spotify erschienen, aber davor war das auf Soundcloud. Und es gab auch ein Skyboff 2 tatsächlich und das ist, manche Tracks von dem Album waren auf der 2, manche auf 1 und manche sind jetzt gar nicht mehr da drauf. Manche von den Tracks von dem Originalalbum sind letztendlich auf dem zweiten Album gelandet, was wir uns später auch anhören werden.
0: Also. Und Soundcloud war dann eher so zum Testen oder wie war das? Also
2: ja, ich dachte, ich fange einfach, also noch davor, so 2019, haben meine Freunde und ich schon mal was auf Spotify hochgeladen. Mhm. Da hatte ich den Artist-Name Serpentine. Und das war voll verschickt, weil es gibt so eine Band, die genau gleich heißt und dann sind die Tracks teils auf deren Profil gelandet.
0: Ah, shit, okay.
2: Ja,
0: die haben, oder was haben die für
1: das heißt Schlange, oder?
2: Serpentine, ja, das heißt Schlange, genau. Das ist einer meiner Lieblingstiere tatsächlich. So wird mit sehr viel Schlechten assoziiert, wobei eigentlich Schlange auch eine gute Bedeutung hat. Also, aber grundsätzlich Symbolismus ist irgendwas, wo im Auge des Betrachters liegt, sozusagen.
1: Klar.
2: Genau. Und zu dem falschen Profil, da habe ich auch noch eine lustige Story vielleicht für später. Also das ist nicht einmalig so passiert. Aber ja, dann haben wir irgendwann mal alles runtergenommen, beziehungsweise wir haben für die Subscription nicht weitergezahlt, dann wurde es halt runtergenommen. Und mit dem Album ging meine Spotify-Karriere, wenn man es so nennen darf, wieder los. Ja.
0: Interessant, cool. Aber zahlst du dann im Prinzip für die Tracks oder welche Distributor bist du da so unterwegs?
2: Ursprünglich ja, also für

0: Aber genau. Ich habe lustigerweise genau den gleichen Fehler, also nicht Fehler gemacht, ja. aber ich habe das auch so gemacht, aber das waren bei mir Tracks, die in eine komplett andere Richtung gehen. Ja. Da war ich dann so, okay, es hat keinen Sinn. Aber
1: das ist bei mir genauso.
0: Du zahlst jeden Monat. Also.
2: Genau, vor allem, ich habe ja viele so Side-Projects auch und so. Und das war halt ganz praktisch, weil das lief dann über den einen Distributor und da konnte ich halt für jedes Side-Project halt alles hochladen. Aber da, ich mache das jetzt Step by Step. Ja, aber das ist jetzt nicht so relevant.
0: Aber das ist ja auch interessant, dass du dann immer so Alben machst, also so Singles oder so, ist jetzt nicht ganz so dein Ding.
2: Für mein Main nicht, also für Side-Projects auf jeden Fall, da habe ich einfach nur meinen Spaß, aber so für mein Main-Project, ich mache auch nicht Mixtapes oder so, ich mache wirklich so konzeptuelle Alben mit einem Narrativ.
1: Ja. Wollte gerade sagen, hat das wahrscheinlich was damit zu tun, dass du eben Konzeptalben machen willst.
2: Genau so. Ich bin grundsätzlich mehr als Musiker, hat mal ein Freund eine richtig gute Bemerkung gemacht. Ich bin, ich weiß nicht, wie das auf Deutsch heißt, Visionär? Visionary.
1: Genau.
2: Und für mich ist halt nicht nur die Musik wichtig, sondern halt die Story dahinter, das Bild, also das Albumcover, Artwork. Halt genau, so die Videos, das muss alles passen, das muss alles eine Summe ergeben, wo einfach Sinn macht und deswegen Singles,

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1: Ihr hört Horaz 88.6. Ich bin Roland und wir haben kleine technische Probleme momentan. Ich entschuldige mich hiermit dafür. Ich hoffe, es stört euch nicht zu sehr. Wir hatten einen Techniker die Tage und deshalb haben sich hier einige Dinge verändert und die Songs sind nicht so durchgelaufen, wie sie laufen sollten. Es tut mir leid. Dennoch, jetzt geht es hier weiter mit Musik bis um 19.30 Uhr, gefolgt von Gamekeeper, Staffel 3, Folge 157 und im Anschluss danach Sound der Nacht mit Sigh from Far Away. Ich wünsche euch viel Spaß und wir kriegen das wieder hin. Also, einen schönen Feierabend.

0: Ihr hört Horaz 886 Gamekeeper. Wir reden über Videospiele und mit mir sitzt hier heute Abend der Benny Sluskovic.
1: Ja, schönen guten Abend. Ich hoffe, ihr habt mal einen guten Start ins Wochenende. Wir werden euch auf jeden Fall unterstützen. Zusammen mit mir sitzt hier der Jan-Hendrik Valendi.
2: Ich habe gestern den Bosskampf gegen ein IKEA-Regal gewonnen. Bianca Volz, wie steht's bei dir?
3: Hallo, hallo. Oh, ich habe dafür eine Karte gezogen und ich habe gezogen einen Marvin Klaus. Damit kann man Gegner verwirren.
0: Was? Okay.
2: Man kann auch Marvin Klaus verwirren, scheinbar.
0: Ich stehe auf keiner Karte, mich gibt's nur als Buffet. Wir sitzen hier heute Abend in unserer Viererrunde und reden, wie letzte Woche angedroht, auch diese Woche noch einmal über die Gamescom. Denn uns sind die Spiele noch nicht ausgegangen und besonders ist uns ein Spiel nicht ausgegangen, beziehungsweise haben wir noch gar nicht über ein besonderes Spiel reden können, das irgendwie schon vor der Gamescom auf meinem Radar war, aber vor der Gamescom im Sinne von zwei Tage vor der Gamescom, denn das erste Mal, dass ich von diesem Spiel gehört habe, war auf der Gamescom Dev, auf der Bianca und ich auch gemeinsam unterwegs waren. Und es handelt sich bei besagtem Spiel um ein Spiel namens Cards and Cannons und irgendwie sagt der Titel des Spiels schon relativ viel über das Spiel aus. Aber ich glaube, was ich an der Stelle direkt einfach mal machen werde, ist, die Entwickler des Spiels selber ein wenig drüber reden zu lassen, worum es bei Cards and Cannons geht. Und dann, denke ich mal, steigen besonders Benny und ich da ein, denn Benny und ich wurden beide mehr als wir das eigentlich wollten von diesem Spiel während der Gamescom gehuckt und haben sehr viel Zeit dort verbracht am Stand.
4: Also Cards and Cannons ist ein Tower-Defenser mit Roguelike-Deckbuilding. Du benutzt Karten, um eine riesige Welt selber zusammenzubauen, indem du auch die Spawner selbst platzierst, die ganzen Verteidigungsstrukturen und die Gegner so komplett frei lenken kannst, um so riesige Welten mit actionreichen Kämpfen zu bauen.
5: Genau, es geht halt darum, auch so seinen eigenen Playstyle zu finden, ganz viele neue Karten und Modifier zu entdecken und dann so ein bisschen seine eigenen Builds auch zusammenzubauen.
0: Genau, das waren zwei der Entwickler von dem netten kleinen Studio Flamehead, die mit uns da geredet haben auf dem Showfloor in der Indie-Arena, haben wir gemeinsam noch ein Interview machen können mit denen, nachdem wir schon ziemlich viel Zeit so mit Quatschen verbracht haben. Wie ihr hören konntet, sind das deutsche Entwickler, was auch cool ist. Und sogar Entwickler, die das Ganze als ihr erstes Spiel machen, direkt nach dem Studium. Aber ich glaube, wir gehen mal einfach mal ein bisschen mehr auf das Spiel selber ein. Wir haben es ja gerade schon so ein wenig gehört gehabt. Es ist ein Roguelike-Deck Bilder mit Tower Defense. Und das sind beides irgendwie so Genre, die besonders deutsche Leute ansprechen, habe ich das Gefühl. Oder, Benny? Das sind so die klassischen deutschen Spiele-Genre. Deckbilder und auch irgendwo Roguelike und Tower Defense.
1: Naja, ich würde sagen, auch das Deutscheste von allem ist eigentlich Simulationsspiele, wenn wir ganz ehrlich sind. Aber, fair. Ja, auf jeden Fall. Aber auf jeden Fall Strategiespiele, so Kartenspiele, voll unser Ding. In dem Fall ist es halt ein Grid-based Tower Defense Game. Und sieht auch natürlich sehr cute aus mit seiner Grafik, ist ja mehr so, ich würde schon fast sagen, comic-y, kann man das sagen? Auf jeden Fall, ja.
0: Ja, es hat einen ähnlichen Grafikstil wie die Dings Dorfromantik.
1: Genau, sowas. Und ich meine, bei dem Spiel hast du halt natürlich diesen Roguelike-Aspekt, dass du ja quasi ständig hier ein neues Kartendeck zusammenbaust und dann in der Hoffnung, dass das halt irgendwie funktioniert und du unbesiegbar wirst oder beziehungsweise zumindest nicht deine Hauptburg geradet wird, weil das ist ja so ein bisschen die Hauptaufgabe. Soll ich einfach mal ein bisschen so reingehen, so im Deep Dive, was ist das Game?
0: Ja, natürlich. Ich meine, genau.
1: Okay, genau, also quasi du hast halt so ständig ein Kartendeck, von dem du halt immer, ich glaube, 5 Karten ziehst. Und das hast halt so verschiedene Sachen, wie beispielsweise einfach nur Landkarten, die du platzierst, oder Türme, oder Economy-Türme, oder halt eben Gegner-Spawner. Und die musst du halt an deiner Hauptinsel irgendwie dran bauen. Clou ist, dass zum Beispiel die Enemy-Spawner verhindern, dass du daneben dran weiterbauen kannst, während deine anderen normalen Karten quasi so gebaut werden können aneinander, wie du möchtest. Was man eben noch beachten muss, ist der Faktor, dass du halt Aktionspunkte hast, die nur dir es ermöglichen, so und so viele Gebäude zu bauen. Oder wenn du halt alle Karten verbraucht hast. Du bekommst auch noch die Option, einmal nachzuziehen. Mhm. Gehst aber natürlich das Risiko ein, dass du halt mehr Gegner-Spawner bauen musst, was das Ganze eben erschwert.
0: Ja, du kannst, glaube ich, sogar je nachdem, was du an Set am Anfang rauswählst, also es ist so ein bisschen Tarot-mäßig aufgebaut, also du kannst dir immer ein Kartenset am Anfang rausholen, bei dem du auch verschiedene Startkarten hast. Und je nachdem kriegst du dann auch irgendwie einen Bonus, also du hast entweder einen Aktionspunkt mehr, hast irgendwie einmal nachziehen mehr und ich weiß gerade gar nicht, was genau das dritte war. Aber es gab drei zur Auswahl, die man wählen konnte und demnach hatte man dann verschiedene Sets. Und wie du gerade ja schon gesagt hast, Benny, die Karten auf der Hand sind zum Bauen da. Und es gibt ja nicht nur Verteidigungsgebäude, sondern auch Wirtschaftsgebäude in Anführungszeichen. Du musst ja auch Farmen bauen, die am besten so platzieren, dass sie nicht von den Monstern erwischt werden, weil die geben einem Gold, wenn sie die Nacht überstehen. Und mit dem Gold kann man sich neue Karten kaufen, wie bei jedem Deckbuilder. Yay.
1: Ah, ja, ebenso hast du ja auch noch die Möglichkeit, deine Insel zu so Schatztruhen zu erweitern, die dir dann, ich glaube, entweder Geld, Karten, also so eine Auswahl an Karten gibt, oder dir den Shop öffnen, wo du genanntes Geld ausgeben kannst, um dir dann eben Verstärkungen oder andere Karten zu holen. Oder halt eben so für den Kampf, für die Kampfphase dann so Zauber.
0: Genau, und da sind wir beim anderen Punkt, wo du auch wieder Karten hast. Denn es gibt im aktiven Kampf gegen die Monster, die aus den Spawnern rauskommen, dann auch wieder ein Deck an Karten, das man sich aufbauen kann mit verschiedenen Verteidigungszaubern, die Zeit brauchen zum Nachladen und die verschieden viele Punkte kosten. Diese Punkte laden halt über Zeit sich auf und wenn man genügend hat, kann man den Zauber einsetzen. Und das reicht dann von ich heile meine Gebäude zu ich platziere einen Tornado aus Hühnchen, der die Gegner von der Karte fegt. Oder ich friere die Gegner ein oder schieße mystische Pfeile auf sie. Also es gibt allerlei verschiedene Arten von Zauberkarten. Und das Ganze ist aber dann ja auch nochmal, wie du gesagt hast, mit Verstärkungen kombiniert. Das heißt, zum einen, du kannst Gebäude aufeinander platzieren, dann werden sie stärker im Level, kriegen mehr Angriff, größere Reichweite und so weiter. Aber es gibt auch Gebäude, die explizit andere Gebäude buffen. Also quasi dafür sorgen, dass die Gebäude irgendwie schneller schießen können, mehr Leben haben, sich heilen oder sonstiges. Und gleichzeitig auch Passivgebäude, die einfach nur Gegner abhalten. Also quasi eine Brücke oder ich weiß gar nicht, was es außerhalb der Brücke noch gibt. Es gibt, glaube ich, so eine Art Sumpf, in der die Gegner langsamer sind.
1: Ich glaube, da gibt es sehr, sehr viele Möglichkeiten. Das also, hängt ja auch von der Map ab, auf der du spielst.
0: Genau. Und da sind wir dann aber auch an dem Punkt, wo ich tatsächlich cool finde, das Spiel ist noch nicht so weit fertig in der Entwicklung, also es gibt auch noch kein festes Release-Date dafür, aber sie haben schon jetzt bei dem Bild, den man anspielen kann, ich glaube 7 oder 8 verschiedene Maps gehabt, die man auswählen konnte. Und die haben auch jeweils immer unterschiedliche Modifier, also zum Beispiel, dass irgendwie mehr Gegner kommen, aber dafür auch mehr Geld verdient werden kann oder dass es Geistergegner gibt, die einfach das Pathfinding ignorieren und geradeaus auf deine Gebäude zusteuern, ohne dass sie über die Landblöcke laufen müssen und so weiter. Und das ist ganz interessant. Das ist ganz interessant gewesen, das auszuprobieren, weil jede dieser Map natürlich immer verschiedene Herausforderungen bietet und auch immer gleich mit so einer rundenbasierten Challenge natürlich kommt, dass man es schaffen muss, alle Runden zu überleben und am Ende den Boss zu besiegen, der dann als letztes spawnt. Und auch da hat es schon massig Unterschiede bei den Bossen, weil ich glaube, aktuell gibt es 3 verschiedene Bosse, wenn ich es richtig im Kopf habe. Ich durfte gegen 2 verschiedene der Bosse kämpfen. Der eine war relativ einfach zu besiegen, der andere war richtig, richtig nervig, weil er dauernd über die halbe Map verteilt quasi andere Gegner verschossen hat, die dann dort gestanden sind und losgelaufen sind und teilweise meine ganze Wirtschaft ruiniert haben. Aber
1: also ich meine, ich finde, ja.
0: Es ist auf jeden Fall schon sehr, sehr gut ausbalanciert, finde ich, für das, dass das Spiel laut Aussage der Entwickler ja noch mitten in der Entwicklung ist.
1: Also ich habe gar nicht gemerkt, dass das Spiel eigentlich noch groß in der Entwicklung ist. Für mich hat sich das vom Spielerlebnis selber eigentlich fertig angefühlt. Ich möchte auch anmerken, so mir hat an dem Spiel auch gefallen, dass es sich ja selber nicht so ernst genommen hat während dieser ganzen Geschichte. Auch beispielsweise hier Mr. Gains-a-Lot, der halt ein Taube ist, die halt einfach nur fette Muckis hat.
3: Der ist so süß, das ist anscheinend auch ein Insider von denen, weil irgendwer im Team mal eine Taube gerettet hat. Also eigentlich hat er eine Taube gefunden und war total überfordert, aber dann hat er sie am Ende gerettet und wurde dann so als Taubenfan geframed. Ich weiß nicht, was es ist mit Tauben in Indie-Games, aber irgendwie.
1: Hey, Tauben sind ja süß.
3: Ja, total. Übrigens noch kurz dazu, wir haben uns ja mit Ivo und Luca unterhalten, mit den beiden Entwicklern, die wir da sprechen durften, und die haben auch gesagt, dass sie absichtlich ein Spielprinzip genommen haben, das man sehr gut iterieren kann, also was man relativ schnell implementieren und verbessern kann. Und ich glaube, das ist einfach auch super schlau für ein Spiel in der Größe, dass man das eben so aufsetzt, dass man die Mechanik schnell drin hat und dann ganz viel testen und verbessern kann.
1: Ja. Die haben ja selbst während unserer Playtests auf der Gamescom, beispielsweise habe ich dann in irgendeinem Fenster gehockt und wollte Escape drücken und hatte halt gemerkt, und hat sich dann gleich einfach so ein bisschen Verzeichnisse gemacht. Also die sind natürlich noch ein bisschen am Schrauben, aber eigentlich nur für, so, ich würde mal sagen, Quality of Life. Also das ist eigentlich
0: ich habe schon das Gefühl, dass sie eigentlich mittlerweile wirklich im Polishing sind von dem, wie sich das Spiel anfühlt. Also es fühlt sich ziemlich komplett an. Und ich meine, was so die Zukunft des Spiels angeht, haben wir ja auch mit den Entwicklern, also mit Ivo und Luca, reden können. Und ich glaube, da lassen wir sie selber einfach mal ganz kurz dazu reden, was jetzt so die nächsten direkten Pläne sind, wie sie mit dem Spiel fortfahren wollen.
5: Also der nächste Step ist jetzt halt erstmal ein Playtest, wo wir dann halt wirklich nochmal sehen wollen, wie kommt das halt bei Leuten an. Dann geht's weiter mit einer Demo und am Ende wollen wir es releasen. Und der Playtest kommt jetzt sogar schon im November. Ja, jetzt haben wir auch schon Unterstützung von Publishern bekommen und arbeiten jetzt zusammen mit Sidekick. Ja, sind da sehr gespannt, was wir da alles noch erreichen können. Also wir sind sehr positiv gestimmt.
4: Im Wesentlichen hat Ivo es gut zusammengefasst. Wir sind halt voll fokussiert auf Cards and Cannons, weil wir ja gerade auch noch selber das als Debütprojekt haben und erstmal selber das alles lernen müssen, eben was es bedeutet, dieses Spiel kommerziell zu releasen, weil wir natürlich auch ein gutes Produkt rausbringen wollen. Und da sind wir gerade total happy, hier zu sein, auf der Gamescom das ganze Feedback zu haben. Und zukünftige Spiele freuen wir uns drauf, wenn das Spiel gut läuft, aber bis dahin ist es noch ein langer Weg.
0: Genau. Aber da habt ihr dann schon mal zumindest den Anhaltspunkt. Es wird dieses Jahr einen Playtest geben. Ich kann euch auch definitiv empfehlen, geht auf die Steam-Page von den Entwicklern, wenn euch das jetzt bisher so interessant vorkommt, und meldet euch einfach mal an. Vielleicht habt ihr Glück und kriegt dann einen Test-Key zum Playtest machen. Und ja, wie gesagt, es soll ja auch demnächst eine Demo rauskommen. Also wenn ihr da nicht reinkommt, könnt ihr einfach warten. Dann kommt demnächst sicherlich die Demo raus und dann könnt ihr es da spätestens spielen. Aber ansonsten vielleicht noch als letzten Anhaltspunkt, weil das halt auch deshalb für uns gerade cool war, dass die da auf der Messe vertreten waren, ist das Thema, dass die sich ja wirklich aus dem Studium rausgegründet haben, als Spieleentwicklerstudio. Die Entwickler von Flamehead sind alle von der HTW Berlin gewesen, haben da gemeinsam den Master gemacht und haben quasi im Master einfach beschlossen, wir nutzen jetzt den Master und die ganzen Container, die da drin sind, um unser Spiel zu entwickeln, und wollen das dann am Ende kommerzialisieren. Und weil Bianca mich gerade nochmal dran erinnert hat, Cards and Cannons heißt das Spiel, also sucht einfach nach Cards and Cannons, dann findet ihr das Spiel auf jeden Fall. Und von uns auf jeden Fall dieses Jahr, glaube ich, so ein bisschen das größte Highlight auf der Messe gewesen, also zumindest das unerwartetste Highlight, neben den ganzen AAA-Titeln, die man natürlich schon länger auf der Liste hatte und die man auch schon länger erwartet hat, oder Benni?
1: Ja, genau. Also mir hat es auch auf jeden Fall geballert. Ich habe da richtig Spaß damit gehabt, einfach weil ich mag einfach diese sehr lockere Herangehensweise. Aber hey, bin gespannt, wenn es dann tatsächlich auch spielbar ist für jeden.
0: Jo. In der Hinsicht, also ich meine, Jan hat jetzt gar nichts geredet gehabt, aber ich glaube, du, Jan, hast das auch als einziger von uns gar nicht angeschaut oder angespielt gehabt, oder?
2: Das ist richtig, genau.
0: Ja, dementsprechend würde ich aber auch sagen, machen wir jetzt hier eine kleine Musikunterbrechung, weil wir jetzt so viel über Cards and Cannons geredet haben, dass sich das dann doch mal lohnt, noch ein bisschen Musik zu spielen. Und dann sind wir gleich wieder hier zurück mit einem anderen Titel, der in eine ganz andere Richtung geht und vielleicht auch ein bisschen mehr Budget hat. In der Hinsicht, bleibt gespannt und wir sind gleich wieder hier zurück bei Horaz 886 Gamekeeper.

0: Ihr hört Horaz 88.6 Gamekeeper. Wir reden über Videospiele, sind zurück aus der Musikpause und mit mir sitzt hier heute Abend der Jan-Henrik Valendi.
1: Marvin, könnte ich noch einen Stempel haben? Ich habe halt noch keinen Stempel bekommen. Oder Benjamin Sliskovic, kriege ich von dir einen Stempel?
2: Weiß ja nicht. Also ich habe da irgendwie meinen Taschen das so tief verkrempelt. Vielleicht kann dir ja die Bianca Volz ihren Stempel ausleihen.
3: Das geht nicht. Ich habe noch nicht genug Energie gesammelt, um den Stempel benutzen zu können. Also alle gemeinsam.
0: Also,
3: Jan, ich glaube, der Marvin Klaus war da jetzt ein bisschen unmotiviert.
0: Ja, ich kann dir stempeln, wenn du mir zeigst, wo das Symbol ist.
1: Was für ein Symbol?
0: Tja.
1: Was passiert hier?
0: Nur wenn du das Symbol in der Bibliothek findest, dann kriegst du den Stempel.
3: Aber ich würde sagen, was passiert hier, ist eine sehr gute Zusammenfassung und ein sehr guter Übergang.
0: Genau, denn wir reden über Videospiele, genauer über die Gamescom und über das, was wir da an traumatischen Erlebnissen hatten. Denn wir haben 1001 Threads of Muzan spielen wollen und das alle fast nicht können, weil man uns in ein, ja, Contemporary-Theaterstück reingezogen hat, in dem uns Bibliothekar der Bibliothek von, ich will den Namen jetzt gar nicht erst versuchen auszusprechen, groß erklärt hat, dass er uns erstmal stempeln muss. Und er hat aber sehr viel Zeit gebraucht, um die Energie von seinem Stempel aufzuladen. Und aus diesem Grund habe ich genau 5 Minuten von 1001 Threads of Muzan spielen können, bevor ich weiter musste zum nächsten Termin. Aber ich glaube, ihr habt ein bisschen mehr Zeit in diesem Spiel verbringen können, das ja doch irgendwie unerwartet gekommen ist. Ich meine, ich glaube, es wurde erst auf der Opening Night überhaupt angekündigt und war dann trotzdem schon gut anspielbar auf dem Showfloor.
1: Ja, das ist richtig. Das gab einen großen CGI-Trailer auf der Opening Night und den fand ich auch irgendwie ganz spannend. Das wirkte irgendwie so ein bisschen vaguely arabisch und es hat ja schon im Namen den Bezug auf die 1001 Geschichten der Nacht.
3: Auch wenn die Sagenweberin halt nicht, wenn die Sagenweberin nicht Scheherezade, sondern Scharazad heißt in dem Fall, aber die Referenz ist sichtbar.
1: Ich dachte, das wäre einfach eine andere Schreibweise für dieselbe Figur, aber
3: weiß
1: ich schon. Genau, es hat so eine große Geschichte, definitiv irgendwie inspiriert von den Märchen aus 1001 Nacht, aber es geht um eine Welt, in der einst Djinn und Menschen gemeinsam geherrscht haben, bis dann die Djinn irgendwann verbannt wurden und jetzt kommen sie zurück, um sich zu rächen oder so. Das Gameplay-mäßig ist ein 1-3-Player-Koop Action-Kampfspiel mit relativ hoher Bewegungsfreiheit. Man kann sich nämlich so einen schwebenden Teppich beschwören, mit dem man dann durch die Lüfte fliegen kann. Und sonst ist es ein relativ klassisches Kampfsystem. Man kann verschiedene Klassen spielen. Es gibt einen schweren Angriff, es gibt einen leichten Angriff. Ihr könnt es euch ungefähr vorstellen. Man kann irgendwie dodgen und parryen und so. Und das war tatsächlich, fand ich, nicht so toll. Es hat sich für mich nicht so richtig gut angefühlt. Vielleicht auch, weil ich kurz davor Control Resonant gespielt hatte und das sich einfach so viel besser angefühlt hatte, so einfach vom Game-Feel. Ich möchte noch kurz einen letzten Satz dazu sagen. Das ist nicht von einem neuen Studio, MBC Game Studios, die mit der MBC Group, der Middle Eastern Broadcasting Gruppe, zusammenhängen, was ein saudisches Medienkonglomerat ist, die führende Mediengruppe im Nahen Osten und Nordafrika sind. Also ein Riesenplayer, der jetzt versucht, hier in den Videospielmarkt reinzukommen. Irgendwie eine ganz spannende Geschichte. Wir sind gespannt, was dabei rauskommt am Ende.
0: Ja, eine andere Sache, die uns oder hauptsächlich, glaube ich, dem Benny aufgefallen ist ein kleines anderes Tower Defense Spiel, oder, Benny?
2: Genau, die Rede ist von Infamous Keeper, was der Nachfolger von Legend of Keepers ist. Jetzt aber halt statt 2D-Perspektive hat eine 3D-Perspektive. Ist immer noch pixelartig, also bleibt seinen Wurzeln treu. Es gibt neue Fallen, es gibt neue Monster. Jetzt ist auch noch ein Auswahlsystem hinzugekommen, wo man so immer das Beste nehmen kann. Ansonsten mehr Abwechslung durch Synergien und Individualität. Leider ist es aber auch schon alles, was ich so ein bisschen über das Spiel erzählen kann. Deswegen wechsle ich jetzt auch schon gleich zum nächsten Titel. Und zwar, das Spiel heißt Thunderbound. Das haben sich der gute Jan und ich angeguckt. Im Grunde kann man sagen, ist es halt ein isometrischer Koop-Shooter, wo jeder Spieler eine Rolle annimmt, entweder Frontlider oder Sniper, und sich durch einen Turm durchkämpft. Ich fand das eigentlich ganz cool. Mal gucken, ob sich das aber auch tatsächlich durchsetzt. Was ist so deine Meinung, Jan?
1: Ja, genau. Also es hat sich nicht schlecht angefühlt. Ich mag diesen so ein bisschen dieselpunkigen, dreckigen Industrial-Punk-Look. Es ist aber natürlich einfach, also für mich hat das noch nicht so richtig so ein Alleinstellungsmerkmal. Ich glaube, es wird Schwierigkeiten haben, so ein bisschen herauszustechen. Ich glaube, Schwierigkeiten herauszustechen hat Odd Town nicht. Das haben sich Bianca und ich angeschaut. Und das ist ein Entwickler aus Frankreich. Matteo heißt er. The Flying Baguette ist sein Künstlername. Der dieses Spiel mehr oder weniger alleine entwickelt. Und der Publisher Hyperstrange hat sich das dessen angenommen nach dem Kickstarter und unterstützt ihn jetzt bei der weiteren Entwicklung. Es ist ein Small City Open World Spiel mit einem relativ hohen Fokus auf relativ großer Interaktionsdichte. Man kann irgendwie viel machen in dieser Welt. Und es hat einen sehr idiosynkratischen Look. Bianca, vielleicht kannst du dir mal kurz beschreiben.
3: Ja, die Texturen sind einfach sehr pixelig absichtlich und insgesamt sieht es auch so ein bisschen schmuddelig aus. Und es ist generell ein bisschen Mimi, würde ich sagen. Also der Autor Matteo hat zuerst auch seine eigenen Hände in dem Spiel gehabt, Aufnahmen davon. Inzwischen sind sie immerhin an die Pixelgrafik angepasst. Man hat lustige Slapstick-Musik, wenn einen die Polizei verfolgt. Genau, also sehr, sehr, also eine Art kleines Meme. Und gameplay-technisch wurde es beschrieben als Grand Theft Auto without the Auto und ich finde, das trifft sehr, sehr gut.
1: Genau, also First Person, Franzose landet in Odd Town, weil sein Auto eine Panne hat und er erinnert sich irgendwie an nichts, aber irgendwas ist seltsam an diesem Ort und irgendwas will ihn umbringen und da muss man sich halt so ein bisschen durchkämpfen und Jobs machen, die mehr oder weniger legal sind.
0: Es sieht für mich, ich sehe mir gerade so ein paar Screenshots an, es sieht für mich sehr nach diesem klassischen 16-Bit-Grafikstil aus.
1: Ja, ich dachte so ein bisschen, es sieht so ein bisschen aus wie frühere Doom.
0: Ja, so ein bisschen
1: Spiele, wenn sie mit heutiger Technologie gemacht worden wären, irgendwie.
3: Was ich ganz witzig finde an dem Spiel ist der Game-Over-Status. Du hast nämlich ein Game-Over, wenn du nicht mehr aus dem Gefängnis ausbrechen kannst. Immer wenn du eingesperrt bist, musst du eine neue Fluchtroute finden und die wird dann repariert von der Polizei, wenn du ausgebrochen bist. Und wenn es keine Fluchtrouten mehr gibt, hast du verloren.
1: Fand ich auch sehr clever. Was ich tatsächlich besonders spannend fand, also das Spiel an sich fand ich tatsächlich irgendwie ganz charming, ganz sympathisch. Es hat auch so minimale UI. So, es gibt keine Karte, die du einblenden musst. Du musst halt Karten in der Welt finden, die so halt irgendwie angetafelt sind irgendwo. Aber was ich sehr spannend fand, ist vor allem auch, wie der Publisher über das Spiel gesprochen hat. Die war nämlich sehr, sehr hype, sehr, sehr begeistert, fast schon verehrend gegenüber diesem Entwickler. Vielleicht kannst du da mal kurz den Clip dazu einspielen, Marvin.
4: We first saw it on Kickstarter and we just thought to ourselves, we're buying it out straight away because it's just awesome. And since then, our community has really loved it and we're supporting Matteo in any way, shape, and we can to preserve the vision that he has here. So even though we can throw other artists at him, we just want for him to keep on continuing with what we have here.
1: Genau, und das kommt am 17.09. schon raus. Also haltet gerne mal ein Auge drauf. Odd Town heißt es. Und Tiny Metal 2 hat allerdings noch ein bisschen länger, bis zum Release, Benny.
2: Ja, ganz genau. Also Tiny Metal 2, da habe ich mich auch mal mit den Entwicklern oder dem Entwickler in dem Fall unterhalten können. Und zwar ist das ein, für die Leute, die es nicht wissen, rundenbasiertes Grid-based Game. Und es hat halt auch noch einen Story-Modus, hat auch noch sehr viele andere Aspekte. Das Ganze spielt in einem 3D-Comic-Look, würde ich schon behaupten. Und man spielt eben selber eine Fraktion einer Armee. Und kämpft sich gegen andere Fraktionen, entweder zusammen mit einem Spieler zusammen oder in zum Beispiel auch einem Free-for-All. Das Coole an dem Ganzen ist halt auch, dass man unterschiedliche Kommandeure sich rausnehmen können, die halt natürlich unterschiedliche Fähigkeiten haben. Cool ist auch natürlich, dass diese Kommandeure dann von bekannten japanischen Synchronsprechern vertont wurden. Insgesamt hat man dann 15 davon zur Auswahl und als Units kommen dann auch noch jetzt im Vergleich zum vorherigen Kriegsschiffe, Transportschiffe, U-Boote sowie Flugzeugträger, also sprich alles, was sich auf Wasser bewegt, hinzu. Besonderer Aspekt von diesem Spiel ist halt eben auch die Sache, dass es jetzt einen Multiplayer-Modus deutlich fokussiert hat. Es gibt auch sowas wie einen Elo-Modus. Also mir hat es auf jeden Fall gefallen, hat sehr viel Spaß gemacht, das zu spielen und ich sehe auch sehr viel Potenzial natürlich, dass ich das noch weiterentwickeln kann. Ich bin auch auf jeden Fall gespannt, was dann die Story erzählt, die so ein bisschen auch auf dem ersten Teil aufbaut. Aber ja, so viel kann man auch zu Tiny Metal 2 jetzt erstmal erzählen. Dann würde ich auch sagen, kommen wir auch gleich zum nächsten Titel. Und zwar haben wir da Tuned In. Das ist ein nicht kleines Game, so ich würde mal sagen Cozy Horror, stumpf fast. So, Spielprinzip ist ganz easy erklärt. Du hast einen Röhrenbildschirm vor dir, wo du eigentlich nur vier Steuerelemente hast. Und zwar sind es halt der so das Feintuning, Lautstärke und Kanäle hin und her zu wechseln. Und es ist eigentlich so Mini-Bass-Game, so von einem, wo du vom einen zum anderen switchen und das Ganze in diesem Horror-Style aufgebaut ist, so ein bisschen eben Atmosphäre aufzubauen. Ja, aber das ist nicht das einzige Retro-Element, was wir dann heute sehen.
3: Genau,
2: was
3: wir denn wenn wir schon bei Röhrenbildfernsehern sind, können wir auch zu Kassetten kommen. Und zwar durfte ich mir anschauen, Cassette Beasts 2002 ist, wie man unschwer erahnen kann, der Vorgänger vom ersten Cassette Beasts, ist auch derselbe Entwickler und derselbe Komponist, also die Kampfmusik fetzt wirklich, ist wieder ein Creature Collector, wieder sehr charmant. Ich muss sagen, er sieht fantastisch aus.
0: Du meinst Nachfolger, aber das Prequel vom letzten Cassette Beasts, oder? Weil sie werden weil du meintest, der Vorgänger von Cassette Beasts sei das.
3: Ach so, nein, also der Vorgänger ist Cassette Beasts und Cassette Beasts 2002 ist die Fortsetzung. Und es sieht ziemlich cool aus. Man hat nämlich eine 3D-Welt, die so schön atmosphärisch geleuchtet ist. Und in dieser 3D-Welt laufen Pixel-Sprites rum, also sowohl die Spieler als auch die Cassette Beasts. Es ist dadurch sehr auffällig und es gibt noch ein paar Neuerungen im Vergleich zum ersten Teil. Man kann seinen Charakter mitnehmen, die Begleiter sind vertont und manche von diesen Biestern werden zu deinen Rivalen und kehren später stärker wieder zurück. Also sehr lustiges Konzept und die Fusionen sind natürlich auch cool. Freue ich mich drauf. Kommt im März nächstes Jahr. Aber damit sind wir immer noch nicht fertig mit unseren Retro-Medien. Es gibt nämlich auch Funkempfänger und Radios und Oszillographen, nämlich in Deep Fog Signals. Da kann uns der Jan-Henrik wahrscheinlich am ehesten was dazu sagen, auch wenn ich ihm über die Schulter schauen durfte.
1: Ich bin ja immer ein großer Fan davon, wenn man so physische Medien in Videospielen bedienen kann, die gut klicken oder so. Und da sind so Interface-based Games immer ganz cool, weil die halt, wenn man da gar nicht viel anderes macht, als irgendwelche Objekte zu bedienen. Und das mochte ich bei Deep Fog Signals, weil man da ist man in so einem Kommandozentrum, irgendwo in einem tödlichen, giftigen Nebel und der Rest der Crew ist irgendwo unterwegs und macht Messungen und Kram. Denn man ist dort, um irgendwie wissenschaftliche Experimente zu machen, Forschung voranzutreiben, die ganz wichtig ist. Und dann geht natürlich irgendwas schief und die ganzen Signale brechen ab. Und dann war ich, der das jetzt Probe gespielt hat, wirklich erstmal damit beschäftigt, so mühsam mit den Anleitungen, die da rumlagen und in irgendwelchen Dateisystemen abgelegt worden, auf irgendwelchen Festplatten rumlagen, diese ganzen Signale wiederherzustellen und die richtigen Codes einzugeben und so, um dann irgendwie herauszufinden, ob meine Crew überhaupt noch lebt oder ob ich jetzt komplett aufgeschmissen bin. Und das ist eine ganz eigene Art von Horror, finde ich. Und danach habe ich dann auch die Anka Toteschko gefragt, die Produzentin beim Studio Symmetry Break ist, wie sie da damit Horror erzeugen.
5: Yeah, I mean, we definitely take a more slow-burning approach to horror. It's not so action-y, it's not so like something's chasing you or you have to like run or you have to shoot something. It's more of I don't know what's out there. I don't know what my crewmates are up to. What are they really thinking? If they're backstabbing me. So it's more psychological. That's the kind of horror we're creating.
1: Genau, more psychological. Da kommt dann natürlich noch zu, dass dann der Sauerstoff knapp wird, die Zeit läuft davon und man hat eben so diese sehr so limitierten Informationsdichte, weil man das nur irgendwie über den Crew-Chat und die limitierten Signale, die man so reinbekommt in seiner Kommandozentrale mitbekommt. Es hat einen einzigartigen, etwas cartoonigen Stil, der mir persönlich jetzt nicht so hundertprozentig zugesagt hat, aber dieser Kern-Gameplay fand ich sehr, sehr cool.
3: Interface-Horror, wie du es genannt hattest, ne?
1: Genau, ja. Horror durch Interface.
3: Wird circa 3 Stunden Spielzeit umfassen, je nachdem, wie man spielt, und soll schon Ende des Jahres oder Anfang nächstes Jahr rauskommen. Sind wir auf jeden Fall gespannt. Also es ist wohl schon zu so 80% fertiggestellt.
0: Was auch so eine Art von Horror ist, ist tatsächlich unsere Musikauswahl, mit der wir euch jede Woche beglücken und die jedes Mal sehr, sehr random ist. Ich werde mich dafür jetzt nicht entschuldigen, sondern ich werde euch einfach weiter unserer grauenvollen Musikauswahl.
1: Ihr dürft ruhig mal dankbar sein.
0: Genau, aussetzen. Und demnach sind wir gleich nach der Musikpause noch einmal zurück und reden über noch mal ein paar Titel, die wir auch auf der Gamescom gesehen haben, denn noch sind sie uns nicht ausgegangen. Und in der Hinsicht wünsche ich euch jetzt viel Spaß mit der Musik und wir sind gleich wieder hier zurück bei Hurz 886 Gamekeeper.

0: Ihr hört Horaz 88.6 Gamekeeper. Wir reden über Videospiele, sind zurück aus der Musikpause und mit mir sitzt hier heute Abend die Bianca Volz.
1: Hallo, hallo. Ich bin gerade fleißig am Trainspotten, aber angefahren kommt stattdessen ein Benjamin Slischkovic.
2: Ich komme in vollem Tracho. Tschu-tschu! Hey, Jan, Hendrik, Valendi, möchtest du nicht auch
3: aufsteigen? Warte, ich muss noch die Schranken runtermachen vorher. Ich muss noch, bevor du durchkommst. Oh Gott.
0: Ich stehe ja, auf den Gleisen.
3: Marvin Klaus steht auf den Gleisen.
0: Genau. Ich wurde von einem Benny überfahren. Wir sitzen, oder ich in dem Fall liege hier platt und reden über die Gamescom, beziehungsweise über Spiele auf der Gamescom, die wir dort angeschaut und gespielt haben. Das tun wir jetzt schon eine ganze Weile. Langsam gehen uns die Spiele auch aus. Ihr seid also bald erlöst. Aber noch haben wir hier ein klein wenig was zu reden. Und das tun wir jetzt über etwas, das Bianca gerade schon gesagt hat, ist sie am Machen, nämlich über Trainwatch.
3: Trainwatch. Da geht es nicht um Leute, die Züge total großartig finden und ihnen hinterherrennen und Videos davon aufnehmen, sondern es geht um einen etwas depressiven, trockenen Alkoholiker, der einen Job an so einem Oldschool-Bahnübergang, wo man noch so manuell die Schranken hochmachen muss, angenommen hat, in der Hoffnung, weg vom Alkohol zu kommen. Denn da draußen im Nirgendwo gibt es keine Möglichkeit, Alkohol zu kaufen. Das geht dann insofern nicht so schnell auf, nicht so gut auf, dass er den Kühlschrank aufmacht und sofort eine ganze Reihe von Bierdosen findet. Aber das ist nur eine der großen Probleme, die sich ihm dann so nach und nach auftun. Es ist nämlich ein Zeitmanagement-Game mit Horrorelementen. Das heißt, die Zeit vergeht tatsächlich nicht in Echtzeit, sondern sie vergeht schneller als in Echtzeit, aber sie verläuft beständig. Und wir müssen zum rechten Zeit wieder am Platz sein, um die Schranken zuzumachen, dass der Zug durchfahren kann. Und gleichzeitig irgendwie unsere Bedürfnisse managen, gucken, dass wir noch genug Motivation haben, dass wir uns nicht mega scheiße fühlen und dass uns die Energie nicht ausgeht. Und parallel tun sich weitere Mysterien auf. Es kommt ein weirder Typ aus dem Wald, der uns irgendwelche seltsamen Dinge erzählt, denen wir versuchen nachzugehen und so. Das Ganze hat so irgendwie East Europe-Vibes für mich. Das könnte auch ein Bellatar-Film sein, wenn Bellatar leicht andere ästhetische Präferenzen hätte. Mir hat es sehr, sehr gut gefallen. Durch dieses ganze Zeitmanagement war ich mehr als jemals auf der Gamescom, zumindest dieses Jahr, immersed in dieses Spiel. Ich habe komplett vergessen, was um mich herum passiert, weil ich so fokussiert darauf war, irgendwie diese ganzen Dinge zu managen und gleichzeitig diesem Mysterium auf die Schliche zu kommen. Das ist für mich so ein bisschen ein Highlight gewesen, Trainwatch. Aber und du hast mir über die Schulter geguckt, Bianca. Was war denn dein Eindruck?
1: Ich finde den Artstyle ziemlich cool. Der basiert eigentlich überwiegend auf Volumetric Fog, zusammen mit sehr viel Grain eben drüber. Hat wahrscheinlich auch mit den Grund, dass der gute Rem Michalski, der im Grunde Harvester Games ist, das alleine entwickelt und einfach auch seine Assets ein bisschen verstecken kann auf die Art, ohne die jetzt alle bis ins Detail auszuarbeiten. Aber es sieht sehr cool aus dadurch, weil im Nebel natürlich Sachen immer so mysteriös glühen und sowas. Und die Message des Spiels fand ich einfach sehr stark, weil man ist eben dieser trockene Alkoholiker und es bietet sich immer wieder die Möglichkeit an, einfach mit Alkohol sich ganz schnell wieder ein bisschen glücklicher zu machen. Aber genau das willst du ja nicht. Du willst die Finger vom Alkohol lassen. Also hat damit sogar ist das sozialkritisch? Auf jeden Fall.
3: Es ist auf jeden Fall eine sehr smarte Art und Weise, mit so Sucht als Mechanik umzugehen.
1: Ja, sind wir auf jeden Fall sehr gespannt. Wird so 20 bis 25 Stunden Spielzeit umfassen, wenn es fertig ist. Und wahrscheinlich nächstes Jahr rauskommen.
3: Wir drücken die Daumen und sind sehr gespannt. Auch gespannt sind wir auf Sibbo Show, Benny.
2: Ja, Sibbo Show ist ein Masked Horror Würfelbettler. Was heißt das? Man hat als Kulisse eine düstere TV-Mörder-Show, wo quasi ein TV-Kopf uns an eine Bank stretcht und wir mit unserem Leben als Einsatz Knucklehead spielen dürfen. Das Spiel kennt man vielleicht schon aus Cult of the Lamb. Ich gehe aber jetzt nicht zu tief mal darauf ein. Alles, was man dazu sagen kann, ist, das Spiel selber basiert darauf quasi, dass man einfach quasi die Regeln manipulieren und breaken soll, so viel wie möglich. Die Entwickler äußern sich auch dazu, die sollen das so machen. Geht so ein bisschen auch von dem Spielprinzip wie Richtung

0: was man von Ballard so kennt. Also nur, dass man halt nicht mit Karten, sondern halt eben mit Würfeln spielt. Spielprinzip hat mir gefallen, hat mir richtig Spaß gemacht. Bin auf jeden Fall auch gespannt, wie dann das Ende, also so das Endergebnis dann sich anfühlt vom Spielerlebnis her. Wird auch auf quasi jeder Plattform spielbar sein, weil das Spielprinzip so easy ist. Und ja, wenn dann vielleicht die Sonne des Spielers untergeht, weil er dann eben am Sägeblatt voll verendet, vielleicht gehen dann neue jüngere Sonnen auf.
1: Oh mein
0: Jan,
1: Gott.
0: oh mein Gott.
2: Wow. Wow.
0: Wow.
2: Ja, ich habe Young Suns auf dem Floor entdeckt und habe, also nicht auf dem Boden, sondern auf dem Showfloor. Hatte da überraschend viel Spaß dran. Young Suns ist ein cozy Game über den Wiederaufbau nach der Revolution. Das klingt jetzt bedeutend irgendwie headier und intellektueller, als es ist. Es geht darum, die Corporations wurden rausgeschmissen. Und wir sind Teil des Kollektivs, das die zurückgebliebenen Infrastrukturen um den Jupiter mit neuem Leben füllen will. Das tun wir mit unserem Raumschiff, das wir auch selber einrichten können, so ganz Cozy Game-Style halt. Und ja, der Rest ist dann, helfe dem Kollektiv und den Bewohnern dieser Infrastrukturen und irgendwie liefere denen was oder besorge irgendwas und mache halt irgendwelche Quests, Reparaturen und so weiter. Und das Ganze ist sehr cutesy. Ich bin mir nicht so hundertprozentig sicher, ob ich mit dem Look so sehr vibe. Aber ich bin dann trotzdem da voll reingefallen. Vielleicht auch so umgeben von der stressigen Gamescom war es irgendwie sehr nice, einfach so sehr gechilltes Gameplay zu haben und so weibige, ruhige Musik. Und hey, wenn du mir ein Raumschiff gibst, bin ich eh immer glücklich. Aber ja, da bin ich sehr gespannt drauf. Das ist bereits erschienen auf der Xbox und wird noch dieses Jahr auf Steam rauskommen. Und irgendwie habe ich da jetzt Bock drauf. Aber ja, wo Sonnen sind, da sind auch Schatten. Und da hat mir Bianca nämlich ganz freundlicherweise die Überleitung zum nächsten Spiel direkt geliefert. Sombras ist wohl tatsächlich Schatten auf. Ich nehme an, Spanisch? I don't know.
0: Ja, ist genau richtig. Also Sombras, Negative Frames heißt das Spiel, wurde von dem spanischen Studio entwickelt. Das Ganze ist ein First-Person-Narrative-Adventure-Spiel mit so ein bisschen Horror-Elementen hier und da. Schauplatz ist eine verzerrte Spiegelwelt einer 2000er japanischen Kleinstadt, wo man als Hauptcharakter Shiomi spielt, welche eine japanisch-spanische Fotografiestudentin ist. Ist ganz cute gemacht, also macht auf jeden Fall Spaß. So als Spielerlebnis selber ist man eben in dieser düsteren, zwielichtigen Welt unterwegs, wo man halt equipped ist mit einer Fotokamera und halt verschiedene Schauplätze fotografieren soll. Bin auf jeden Fall auch gespannt, wie sich das ganze Narrativ dann entwickelt. Hat auf jeden Fall meines Erachtens viel Potenzial. Schaut mal einfach rein, guckt es euch mal an, auf jeden Fall. Sombras Negative Frames. Ja, und ich weiß nicht, so bei dem Ganzen, mir fehlt da so ein bisschen aber auch die Kernessenz, die Ironie. Ich weiß ja nicht so. Jan, möchtest du vielleicht über.
2: Ich bin mir ziemlich sicher, dass Silopon, der koreanische Entwickler von The Irony, nicht so sicher, nicht so, dass denen nicht so klar ist, was The Irony tatsächlich bedeutet als Begriff auf Englisch. Ich glaube, sie haben Iron gelesen und waren so, ja, das passt irgendwie. Ich will denen nicht zu nahe treten, aber das ist meine Vermutung. The Irony war einer meiner kleinen so Standout-Highlights der Gamescom, weil ich da wirklich so komplett ahnungslos reingestolpert bin. Ich fand das Logo cool und habe es mir angeschaut. Es ist ein 2,5D-Horror-Action-Plattformer. Wunderschön grimy, hat so eine PSX-Style, so Low-Poly-Grafik mit eben Locked-Kamera von der Seite, Side-Scrolling, aber so sehr tiefe Umgebungen mit ganz viel Schatten und da entsteht dann schon relativ schnell Horror. Also ich habe sehr lange gebraucht, bis ich mal tatsächlich einen vollen Blick auf die Protagonistin bekommen habe, weil die sonst immer im Schatten oder irgendwie halb verdeckt von irgendwelchen Sachen, die im Vordergrund unscharf vorbeigezogen sind, war. Es gibt eine Dead Space-eske so Dismemberment-Mechanik für die fiesen Monster, denen man in so sehr industriellen Umgebungen, die so ein bisschen inspiriert sind, vielleicht von Marathon und so, begegnet. Wahnsinnig stylisch. Es gibt Nahkampf, es gibt Fernkampf, es gibt irgendwie Exploration und knappe Munition. Ihr könnt es euch so ungefähr vorstellen. Dafür, dass sie eigentlich noch sehr, sehr früh dran sind. Es gibt noch kein Release-Datum. Sie wollen es jetzt erstmal kickstarten und so. Sah das, was ich gespielt habe, schon sehr, sehr polished aus. Ich war sehr beeindruckt. The Irony von Silopon. Und jetzt möchte ich noch ganz kurz ein Spiel erwähnen, wo wir einen Termin zu hatten, namens Sisters of Solitude. Vielleicht auch insofern ein bisschen vergleichbar, dass es eine Retro-Optik hat. Das ist so, aber in diesem Fall Top-Down 8-Bit. Sieht so ein bisschen aus wie ein Gameboy-Spiel, inklusive dem gigantischen Menü an der Seite, das nie weggeht. und will auch so ein bisschen Horror machen. Da haben wir auch, auch ein Interview dazu gemacht. Dazu reicht uns jetzt leider nicht mehr die Zeit, das hier einzuspielen. Aber wenn ihr das volle Interview hören wollt, dann könnt ihr auf unser Soundcloud, auf die Gamekeeper-Playlist gehen. Da findet ihr alle Interviews, die wir gemacht haben zur Gamescom. Und das sind dieses Jahr echt viele gewesen. Also habt ihr da einiges zum Anhören. Das ist aber natürlich meistens nur möglich bei Sachen, die wir im Vorhinein schon ausgemacht hatten. Über Media Circus sind wir aber tatsächlich einfach auf dem Floor gestolpert.
1: Ja, beziehungsweise. Da wollten wir den gleichen Anfang machen, Bianca. Fang du an.
3: Ja, beziehungsweise wurden wir sogar schon über die Gamescom Dev darauf aufmerksam, weil es dort einen Vortrag gab von, ich hoffe, ich mache ihren Namen nicht kaputt, der lieben Radia Mukherjee, die einen sehr, sehr guten Vortrag gehalten hat über modulares Storytelling. Das ist so ein bisschen ihr Herzensthema, war auch ihr Masterthema. Und sie ist da sehr, sehr tief drin, hat dann Paper Coda Games gegründet und möchte mit dem Spiel Media Circus ein bisschen die Grenzen austesten von dieser Erzählmethode, bei der sich die Geschichte eben unterschiedlich entwickelt, je nachdem, welche Entscheidungen man trifft und das quasi immer so Story-Snippets gibt, die dann aneinander gereiht werden, je nachdem, wie die Welt gerade aussieht. Also mal abgesehen davon, dass natürlich alles trotzdem durch große Events und eine übergreifende Story strukturiert ist. Sehr, sehr cool, das Konzept. Marvin durfte das auch ein bisschen anspielen. Ich habe es jetzt insgesamt über eine Stunde getestet. Marvin, möchtest du vielleicht ein bisschen was dazu sagen? Wie hast du das Spiel empfunden? Auch als jemand, der nicht in einem Talk drin saß.
1: Ich meine, ich wurde ja schon im Vorfeld von dir ziemlich aufgeklärt darüber, worum es in dem Spiel geht, warum dieses Spiel entsteht, was so der ganze Hintergrund ist und warum die liebe Frau so passionate ist bei dem Thema. Ich habe es dann ja auf dem Showfloor in der Indie-Arena anspielen dürfen. Hatte so ein bisschen meine Probleme, mich durchzufinden durch das Spiel, weil ich mein Spielinstinkt hat mir immer gesagt, okay, du kannst Sachen mit Escape schließen, aber Escape hat einfach immer nur das Hauptmenü aufgerufen. Das war für mich ein bisschen ein Problem beim Navigieren im Spiel. Aber ansonsten habe ich relativ viel Spaß gehabt dabei, das zu machen, weil es sehr selbsterklärend ist an anderer Stelle. Man kann nicht so viel machen. Man muss Zeitungsartikel zusammenstückeln in seiner Zeitung, die abdrucken und dann hoffen, dass man relevante Dinge berichtet. Und um an diese Zeitungsartikel ranzukommen, kann man seine Reporter losschicken zu verschiedenen Events, die auf einer Karte markiert sind und muss halt den richtigen Riecher haben. Und dann gibt es so ein bisschen Interlopes mit irgendwelchen Berichtmöglichkeiten, die sich einem auftun, weil einen irgendjemand anruft mit irgendeinem Fahndungstipp oder jemand möchte, dass du für ihn Werbung machst und es ist aber irgendwie so eher so ein halblegales Produkt und du kriegst aber viel Geld davon und so weiter. Und das ist aber auch relevant mit dem Geld, weil man muss es natürlich schaffen, dass die eigene Zeitung nicht pleite geht und gleichzeitig aber auch halt gucken, dass man seine journalistischen Standards oben hält, weil einem sonst die Leser halt irgendwann davon rennen. Oder das halt auch nicht tun, je nachdem.
3: Das Pleitegehen ist sogar narrativ noch ein bisschen fieser, weil man nämlich, wenn man seinen Kredit nicht rechtzeitig zurückzahlt, von seiner Erzrivalin aufgekauft wird. Und da gibt es eine ganze Geschichte drumherum, die man auch viel irgendwelchen Details in diesem Büro entnehmen kann. Und das ist narrativ schon sehr interessant gemacht, wenn man da reintauchen möchte, weil zum Beispiel Red, das Eichhörnchen, das man spielt, vorher schon mal durch einen Skandal sozial abgestürzt ist und sich dann die Geschichte so entwickelt, dass es sein könnte, dass sich dieser Skandal wiederholt, wenn man nicht vorsichtig ist. Und es natürlich auch sein könnte, dass man eigentlich die ganze Zeit auf der richtigen Seite war und jemand einen abgesägt hat, weil er nicht wollte, dass was ins Licht kommt. Also es ist sehr, sehr ambivalent und es ist ein moralischer Drahtseilakt, weil es nicht leicht ist, an das Geld zu kommen, wenn man nicht gerade Klatsch und Tratsch verbreitet oder irgendwelche Allianzen mit irgendwelchen Politikern eingeht oder sowas. Also ich habe es auch nur geschafft, mich mit Wahrheitsartikeln über Wasser zu halten, indem ich richtig fett irgendwie Kinowerbung gedruckt habe.
1: Ich habe es geschafft, mich über Wasser zu halten, indem ich einfach die ganze Zeit Leute angezeigt habe, die mir irgendwelche illegalen Infos zuschieben wollten.
3: Das ist sau unmoralisch. Und es kommt nicht von ungefähr, weil Pragya das Spiel auch deshalb gemacht hat, weil sie selber mal im Journalismus war und einfach gemerkt hat, oh, die Incentives, die einem in dieser Branche gesetzt werden, sind einfach sehr, sehr fraglich. Die machen es fast unmöglich, eigentlich seine journalistische Integrität zu 100% zu bewahren. Und über das System wollte sie ein, zwei Fragen stellen mit diesem Spiel. Und ich finde, das kommt auch ganz gut durch bisher. Bin aber sehr gespannt, wie sich es noch weiterentwickelt, weil da gibt es ja wirklich noch ein bisschen Tiefe. Die Reporter können Erfahrungen sammeln, aufleveln und so weiter. Aber es ist noch kein Release-Date bekannt.
1: Ja. Ich meine, immerhin ist das Release-Date unserer Sendung hier bekannt. Nämlich jetzt. Das passiert live. Aber ihr könnt unsere Sendung auch auf Soundcloud nachhören, wenn sie dann hochgeladen wird. Da gibt es ja bereits schon die Gamescom-Sendung von letzter Woche zum Anhören. Das sind sogar gleich 2 Stunden. So viele Spiele haben wir diesmal gehabt. Und ansonsten folgen oder sind vielleicht sogar schon einige der Interviews online. Die anderen folgen dann jetzt noch. Hört euch auf jeden Fall einfach mal den ganzen Kladderadatsch durch. Und dann sind wir, denke ich mal, nächste Woche wieder hier. Und reden dann vermutlich über The Blood of Dawnwalker, was der Benny jetzt ja schon fleißig am Spielen ist. Und was er...
0: Da bin ich mir noch nicht so sicher, ob ich das so schaffe. Aber mal gucken.
1: Ja, schauen wir mal. Aber auf jeden Fall sind wir dann wieder ganz regulär am Senden. Freitagabend 18 Uhr hier bei Rotz 88.6. Und wir wünschen euch jetzt auf jeden Fall ein schönes Wochenende. Viel Spaß mit der Musik. Und ja, sagen euch bis nächstes Mal. Auf Wiederhören.
0: Bye bye.
3: Tschüssi.
2: Tschüssi.

0: Hallo und herzlich willkommen zu einer weiteren Episode Sound der Nacht. Heute am Start Sai from Far Away und natürlich Stella.
1: Und Zoe, willkommen.
2: Danke, dass ich hier sein kann. Ich bin low-key ein Fan der Sendung. Ich habe mir viele Folgen angehört, noch nicht alle, aber es ist crazy jetzt hier, das aus der anderen Sicht mal zu erleben. Das ist absolut crazy. Danke.
1: Das freut uns.
0: Ja, schön, dass du da bist. Mhm. Und dann wollen wir auch gleich mal losstarten. Erzähl uns doch mal ein bisschen was über dich.
2: Mein Name ist Sai. Ich bin ein Musiker, ein Produzent. Mhm. Hauptsächlich auch ein, wie sagt man, ein Performer. Mhm. Also ja, Mann, ich produziere für andere Leute. Ich mache selber Musik. Mache das irgendwie schon seit 8 Jahren, bisschen auf Ernst, aber Musik ist etwas, was mich seit der Kindheit verfolgt.
1: Ja, klar.
2: Ja.
0: Cool, wie lange bist du dann schon unter Sai from Far Away unterwegs, unter dem Pseudonym?
2: Seit 2022. Ich hatte eine lange Zeit mich nicht auf ein Pseudonym einigen können. Mhm. Das war irgendwie so ein Meme früher, dass ich jede paar Monate mein Artist-Name gewechselt habe. Ich habe da richtig viele gehabt. Einige davon sogar richtig cool, aber Sai from Far Away ist dann, das war anders so, als der mir dann in den Sinn kam. Dann, ich wusste, das wird der sein. Und das war schon vor vielen Jahren. Und das bleibt auch.
1: Ja. Was ist die Story dahinter?
2: das ist eine lustige Story. Also meine Lieblingsband ist Deftones, Mainstream mittlerweile. Aber ja, auf jeden Fall, die haben einen Song, der heißt Be Quiet and Drive Far Away. Mhm. Und ich war nicht nüchtern unterwegs und habe den Song gehört und dann, es hat mich einfach gehittet. So auf einmal, ich wollte halt immer was mit Sai haben, weil meine Freunde mich Sai nennen. Das ist so mein Spitzname schon immer gewesen. Aber Sai, also S-Y, war schon taken, so quasi. Mhm. Deswegen musste ich, ich wollte wie bei Ski Mask the Slum God oder Foster the People oder Eric the Architect, ich wollte Sai irgendwas haben. Und ja, dank dem Song habe ich dieses From Far Away. Und das passt auch zu mir. So.
1: Ja.
2: Ich bin tatsächlich From Far Away. Also das passt perfekt.
0: Wir dürfen nur nicht sagen, woher, ne?
2: Ja, das soll das Mystery bleiben. Sonst, das muss spannend bleiben.
1: Okay, ja. Du hast eigene Tracks mitgebracht und dein erstes Album ist 2023 erschienen und heißt Sky Above.
2: Richtig, also das tatsächlich die allererste Version habe ich 2021 hochgeladen und das waren teils andere Tracks und war komplett anders sortiert und anders abgemischt, aber das ist jetzt die finale Version, die ist dann 2023 erschienen, ja.
1: Okay. War die dann auch mal auf Spotify schon vorher online und dann hast du sie wieder?
2: Nee, die finale Version ist auch so zum ersten Mal auf Spotify erschienen, aber davor war das auf Soundcloud. Und es gab auch ein Sky Above 2 tatsächlich und das ist, manche Tracks von dem Album waren auf der 2, manche auf 1 und manche sind jetzt gar nicht mehr da drauf. Manche von den Tracks von dem Originalalbum sind letztendlich auf dem zweiten Album gelandet, was wir uns später auch anhören werden.
0: Also. Und Soundcloud war dann eher so zum Testen oder wie war das? Also
2: ja, ich dachte, ich fange einfach, also noch davor, so 2019, haben meine Freunde und ich schon mal was auf Spotify hochgeladen. Mhm. Da hatte ich den Artist-Name Serpentine. Und das war voll verschickt, weil es gibt so eine Band, die genau gleich heißt und dann sind die Tracks teils auf deren Profil gelandet.
0: Ah, shit, okay.
2: Ja,
0: die haben, oder was haben die für
1: das heißt Schlange, oder?
2: A Serpentine, ja, das heißt Schlange, genau. Das ist einer meiner Lieblingstiere tatsächlich. So wird mit sehr viel Schlechten assoziiert, wobei eigentlich Schlange auch eine gute Bedeutung hat. Also, aber grundsätzlich Symbolismus ist irgendwas, wo im Auge des Betrachters liegt, sozusagen.
1: Klar.
2: Genau. Ja, und zu dem falschen Profil, da habe ich auch noch eine lustige Story vielleicht für später. Also das ist nicht einmalig so passiert. Aber ja, dann haben wir irgendwann mal alles runtergenommen, beziehungsweise wir haben für die Subscription nicht weitergezahlt, dann wurde es halt runtergenommen. Und mit dem Album ging meine Spotify-Karriere, wenn man es so nennen darf, wieder los. Ja.
0: Interessant, cool. Aber zahlst du dann im Prinzip für die Tracks oder welche Distributor bist du da so unterwegs?
2: Ursprünglich ja, also für das Album habe ich erstmal einen Distributor benutzt, wo ich jährlich gezahlt habe. Jetzt habe ich den Distributor gewechselt und da zahlt man nur einmalig pro Release. Und das passt viel besser zu mir, weil ich halt nicht so oft, ich habe, wie gesagt, ich mache mehr Musik für andere Leute und bin mehr als Produzent unterwegs. Und aber eigene Musik mache ich nicht so oft zurzeit. Deswegen dieses einmalig zahlen passt mir mehr. Aber ich bin mit meinem Distributor fast zufrieden, aber ich werde den, also 100% kann ich sagen, ich werde den bestimmt noch wechseln, beziehungsweise ich möchte mich so Richtung Sublabel weiterbewegen. Ich weiß nicht, ob euch das was sagt.
0: So, doch, klar. Ja, aber genau. Ich habe lustigerweise genau den gleichen Fehler, also nicht Fehler gemacht, aber ich habe das auch so gemacht, aber das waren bei mir Tracks, die in eine komplett andere Richtung gehen. Ja. Da war ich dann so, okay, es hat keinen Sinn. Aber
1: ist bei mir genauso. Du
0: zahlst jeden Monat. Also.
2: Genau, vor allem, ich habe ja viele so Side-Projects auch und so und das war halt ganz praktisch, weil das lief dann über den einen Distributor und da konnte ich halt für jedes Side-Project halt alles hochladen, aber da, ich mache das jetzt Step by Step, ja, aber das ist jetzt nicht so relevant.
0: Aber das ist ja auch interessant, dass du dann immer so Alben machst, also so Singles oder so, ist jetzt nicht ganz so dein Ding?
2: Für mein Main nicht, also für Side-Projects auf jeden Fall, da habe ich einfach nur meinen Spaß, aber so für mein Main-Project, ich mache auch nicht Mixtapes oder so, ich mache wirklich so konzeptuelle Alben mit einem Narrativ.
1: Wollte gerade sagen, hat das wahrscheinlich was damit zu tun, dass du eben Konzeptalben machen willst?
2: Genau so. Ich bin grundsätzlich mehr als Musiker, hat mal ein Freund eine richtig gute Bemerkung gemacht. Ich bin, ich weiß nicht, wie das auf Deutsch heißt, Visionär? Visionary. Genau. Und für mich ist halt nicht nur die Musik wichtig, sondern halt die Story dahinter, das Bild, also das Albumcover, genau, Artwork. Halt genau, so die Videos, das muss alles passen, es muss alles eine Summe ergeben, wo einfach Sinn macht und deswegen Singles, ich weiß nicht, ich bin nicht jemand, der sagt, ich würde das niemals machen, aber dann muss es so eine Single sein, die wirklich als Standalone-Single funktioniert.
1: Ich meine, viele machen das ja, um erstmal schon mal einen Vorgeschmack auf dann das Album, was man in einem halben Jahr rausbringt.
2: Boah, ich hasse das. Ich hasse das so sehr. Erstmal, wenn das Profil, okay, ich habe das auch so ein Kopfding von mir, aber wenn das Profil so cluttert, so einfach so voll aussieht, unclean einfach, I don't know, das ist
0: Aber gut, das kann auch nicht jeder, ne? Also so, dass man das so von vorne bis hinten durchdenkt, ist auch eine Kunst so an sich.
2: Safe.
0: Aber dann lass uns doch jetzt mal reinhören, bevor wir hier nur über die Musik reden, wollen wir sie auch mal hören, oder?
1: Der erste Track heißt Fly Away und wie schon gesagt von dir. Willst du noch ein paar Worte dazu sagen?
2: Ja, das ist der erste Track. Also dieses Album ist sehr untypisches Genre. Ich habe davor und danach eher in anderen Genren gearbeitet. Und der Track war einfach nur ein Experiment. Es war wirklich, ich habe den just for fun gemacht. Ich war, ich weiß nicht, auch nicht ganz nüchtern unterwegs. Und ich habe einfach meinen Spaß damit gehabt. Und dann ist der Track entstanden und dann dachte ich, ja, ich mache noch ein paar so ähnliche Tracks und so. Und so ist auch das Album geboren, sozusagen.
1: Dann hören wir rein.
0: Fly Away.

0: So, dann sind wir wieder. Fly away von Sigh from Far Away.
1: Fly away, far away. Wiederholt sich was, ne?
2: Ja, ja, das ist auch ein, nicht nur bei dem Album, ein wiederkehrendes Narrativ. Ich weiß, habe ich das richtig gesagt?
1: Hochdramen,
2: ja, ja, okay. gut.
1: Ja. Ja, wohin willst du denn fliegen damit?
2: Das ist eine sehr gute Frage. Ich glaube, Entkommen von der Realität ist auch so ein Topic bei mir im Leben, wo sie öfter wieder herkommt, wieder herkehrt. Also, ja, man, was grundsätzlich Sinn des Tracks angeht, ich lasse sehr viel Raum für Interpretation des Hörers da, weil auch ich selber höre gern Musik oder ich spiele gern Spiele oder ich schaue gern Filme, wo man selber viel dazu interpretieren kann. Ja. Oder gerade bin ich dabei, ein Buch zu lesen, wo eigentlich so einerseits stört es, dass du nicht checkst die ganze Zeit, was da gibt es halt, da gibt es eine Realität und noch eine andere Realität und die ganze Zeit ist es wie so ein Jonglieren zwischen den zwei Realitäten und du verstehst gar nicht, was wirklich real ist und was die Illusion ist, was der Traum ist.
0: Okay.
2: Und viele Leute beschweren sich darüber und ich finde genau das geil, dass du halt dir selber quasi erdenken kannst, so was vielleicht stimmt alles davon, vielleicht stimmt gar nichts davon. Eigentlich unser ganzes Leben spielt sich bei uns im Kopf. Also eigentlich, was ist überhaupt Realität? Ja. Vielleicht ist alles einfach nur ein Traum.
1: Schon.
0: Ja. Das aber passt dann vielleicht auch, dass da die Stimme ist da in dem Track eher im Hintergrund.
2: Genau, genau. Ja. Das war auch so ein Experiment. Und da ist es auch tatsächlich so, am Ende würde ich es vielleicht doch vielleicht irgendwie anders abmischen. Mhm. Aber es ist was sehr Unglückliches passiert mit dem Album. Und zwar 4 von den 7 Tracks auf dem Album sind von meinem alten Laptop und der ist kaputt gegangen. Und das war auch voll crazy, weil ich habe ihn in die der hat einfach aufgehört zu funktionieren. So einfach so. Und dann, ich habe den in die Reparatur gebracht und außen, so auf dem Gehäuse, kein einziger Kratzer. Aber innen drin, laut der Werkstatt, sah das so aus, als ob er vom dritten Stock gefallen ist.
1: Boah, Alter.
2: Und das Haus, wo ich gewohnt habe zu der Zeitpunkt, da sind die ganze Zeit so paranormale, komische Sachen passiert. Und ich bin jetzt nicht jemand, der grundsätzlich an sowas glaubt, aber es war echt wie so eine Cherry on top. So. Es ist so viel passiert schon davor, wo ich dachte, ey, also eigentlich, ich bin sehr skeptisch. Ich bin nicht jemand, der irgendwas verneint oder an irgendwas glaubt, aber das ist eh schon davor so viel passiert und dann das obendrauf, ich dachte, ey, okay, scheiße, ich muss hier weg.
0: Bist du dann umgezogen?
2: Ja, safe. Nee, also, das war nicht mal das Crazieste. Ja. Also, also ich will da jetzt nicht zu viele Bad Vibes hier machen, aber da sind auch so mit krassen, unheilbaren Krankheiten und Familienmitglieder von Leuten sterben und so. Also das Haus war echt verflucht. Alter. Ja, Mann. Ja, nee. Auf jeden Fall, 4 von den Tracks, ich wollte sie unbedingt auf dem Album haben, aber hatte keinen Zugriff mehr zu den Projekten. Deswegen musste ich die einfach so akzeptieren, wie die sind. Was für mich sehr gesund ist, weil ich bin ein krasser Perfektionist. Ja. Und einfach zu akzeptieren, okay, du kannst nichts machen. Entweder du lässt sie los oder wenn du sie drauf haben willst, dann nimmst du sie halt so in unperfekt. Und genau dieses Unperfekte macht dieses Album für mich auch perfekt, weil es hat so ein unfertigen, nostalgischen Sound.
0: Ja, ja.
2: Und das passt in diese verträumte Atmosphäre, finde ich.
0: Ja, kann ich verstehen, ja.
1: Es gibt ja auch in der Kunst gibt's so einen Begriff, der heißt non finito. Also nicht fertig im Prinzip. Ja, auch so bei Bildhauern und so.
2: Geil.
1: Ja.
0: Aber was ist denn das Konzept, also das Thema jetzt in dem Album, was du dir quasi...
2: Also für mich persönlich, wie gesagt, ich lasse für jeden das eigentlich selber interpretieren. Und ich höre mir auch super gern die Version von Leuten an, auch so zu dem zweiten Album, wo halt das Konzept noch krasser durchdacht ist und so. Ich finde es so geil, wenn Leute ihre eigene Interpretation mir erzählen. Und es macht voll Sinn. Es ist ja nicht so, wo ich sage, hey, nee, ich habe es mir ganz anders eigentlich gedacht, sondern es macht voll Sinn, was die sagen. Ich so, Alter, ja, stimmt. Und das macht den Song irgendwie dann oder das Album halt noch besser. Aber für mich ist eine Love Story natürlich so. Weil bei mir ist halt Heartbreak und Liebeskummer und ich bin so traurig und ich will die Realität durch verschiedensten Arten und Weise entkommen. So, das ist bei mir immer das wiederkehrende Konzept. So, das ist so. Fand, ja,
0: okay.
2: Ja.
1: Cool.
2: Nicht so interessant wie manche Sachen, wie manche Ideen von anderen Leuten, die ich mir anhören konnte.
1: Okay. Was meinst du, wäre denn interessanter?
2: Boah, ey, das ist...
1: Schwierige Frage, ne?
2: Das ist, ey, also ein Kollege, ich weiß sogar wer, ein Kollege von mir hat mal so eine krasse Theorie zu einem Song von mir erzählt. Aha. Ich schwöre, ich habe sie nicht mehr im Kopf. Aber das hat mich so geschickt, weil es hat so krass Sinn ergeben, dass ich sogar dachte, ey, eigentlich sollte das
1: die Story sein.
2: Ja, ja. Aber ich weiß es nicht mehr, scheiße. Ich kann mich nicht erinnern.
1: Hast du uns jetzt schon die Story vom nächsten Track erzählt?
2: Cool.
1: Weil, eigentlich wäre es ja cool, wenn wir den jetzt anhören und uns überlegen, was es sein könnte und du uns dann verrätst.
2: Lass es machen. Mhm. Okay, let's go.
0: Okay. Genau.
1: Wer heißt dann nochmal Ghoul?
0: Ghoul, ja.
1: Mhm. Wissen alle, was ein Ghoul ist? Weißt
0: du? Eine Art Geist?
2: Ghoul ist wie so ein Vampir quasi. So.
0: Ah,
2: ja, mhm. Aber es ist Sample von dem vierten Opening aus Tokyo Ghoul. Das ist ein Anime.
0: Okay,
2: Tatsächlich, voll viele haben das nicht bis zu Ende geschaut, deswegen viele kennen dieses Opening gar nicht. Viele kennen das erste, das ist halt so ikonisch. Mhm. Aber ist auch derselbe Artist, wer das erste Opening gemacht hat. TK from, ich hoffe, ich spreche es richtig aus, Ling Tosite Sugure. So, das ist eine japanische Band, aber der TK, der macht auch eigene Musik, der ist halt auch Standalone Artist. Ist ein genialer Artist, wirklich. Also, ich höre seine Alben einfach so auch an.
0: Ja, ich hätte es jetzt gar nicht erkannt, weil ich nicht im Anime
2: safe. Also aber bis jetzt hat es nur ein Kollege von mir hat erkannt, von wo das Sample ist. Das hat mir so das Herz gewärmt. Also und das ist auch ein seltener Fall, wo ich überhaupt normalerweise ich sample gar nichts oder ich arbeite grundsätzlich nicht mit Samples. Ich bin mehr so Richtung Sounddesign und so.
1: Mhm.
2: Aber da musste ich wirklich mathematische Formeln verwenden, um das zu samplen.
1: Deshalb wollte ich gerade fragen. Wie hast du es hinbekommen?
2: Ja, so da musste ich halt das Tempo ich weiß, das war auch mittlerweile schon vor 5, 6 Jahren so, wo ich das gemacht habe, da musste ich das Tempo so perfekt runterscalen, dass es wieder auf eine richtige Tonalität kommt und dann habe ich es halt gechoppt und so. Also das war viel Arbeit und ich habe irgendwie 10 Versuche gebraucht.
1: Mhm. Krass.
2: Dass es sich halt gut anhört, aber ey.
1: Aber du hast jetzt nicht 10 Mal hochgeladen und wurdest rejected?
2: Nein, das war ein Try. Also das Sample ist halt auch, es gibt eine Regel, wenn das Sample genug verändert ist, dann darfst du es benutzen.
0: Okay.
2: So. Und noch einer meiner besten Freunde, der Anthony O'Breaker, der auch auf dem zweiten Album ein paar Tracks mitgemacht hat, der hat hier die Gitarre gespielt, ist ein genialer Gitarrist, auch ein sehr krasser, kreativer Typ und so. Und wir hatten mit ihm auch, nicht mein allererstes Live in mein Leben, aber auf jeden Fall seit einer sehr langen Zeit eigenes Live, wo ich auch manche Songs von dem zweiten Album performt habe. Also also wirklich ein sehr krasser Musiker auch.
0: Ja.
2: Ja.
0: Cool. Aber es ist interessant, was zählt denn als genügend verändert von dem Sample? Weil das kannst du ja auch.
2: Ja, es ist eine Grauzone halt.
0: Ja. Du hast es ja auch schon gemacht, mit Samples gearbeitet.
1: Soundcloud werden manche Tracks akzeptieren. Also es ist wirklich, ich glaube, je mehr man halt verändert, desto sicherer ist es. So. Aber ja, so Geschwindigkeit ist auch nicht alles. Manchmal wird es trotzdem erkannt.
2: Ja, du musst es auch choppen und alles. Also.
1: Ja. Okay.
0: Okay.
1: Hören wir mal rein, oder?
0: Let's listen to Google.

0: we are back.
1: Ja.
0: Schon irgendwie immer wie so aus so einer Bubble zurückzukehren.
1: Ja, ja. Jetzt müssen wir eine Theorie aufstellen.
0: Ja. Also es kam ja irgendwie Thinking About You. Oder?
1: Ja, when I'm breathing, I'm thinking about you oder sowas, habe ich gehört.
2: Mhm, richtig.
1: Ja. Okay, ja. Da hast also du auch, aber so fast schon über die Worte bist du selber gestolpert, fast schon. Aber wahrscheinlich extra. When I'm breathing about you oder so.
2: When I'm breathing, I'm thinking about you. Ja, so, ja, so, ja, ja, safe, safe.
0: Ja, ja, gut, aber das ist ja auch ein Style.
1: Ja, ja, also. Ja,
2: das ist der verträumte Style,
1: ja,
2: richtig.
1: Ja, ja,
2: safe, mhm,
0: ja, ja, es ist schon irgendwie so sehnsüchtiges.
1: Ja, vielleicht fast schon unmögliche Liebe oder so.
2: Hm, okay, okay, ja.
0: Oder so Herzschmerzliebe kann halt auch sein, so, ja. Okay. In jedem Atemzug muss ich trotzdem an dich denken.
2: Hm. So. Ja, ja. Also, darf ich das lüften?
1: Ja,
2: ja, okay, okay.
0: Das ist gar nicht
2: also,
0: so einfach.
2: Wie gesagt, das ist ja vom vierten Opening aus Tokyo Ghoul gesampelt.
1: Ja, ja.
2: Ist nicht mal bei mir in Top 10 Animes. Manga ist deutlich besser.
0: Was ist Top 1?
2: Wenn wir Top 1, One Piece.
0: Ah, ja,
2: One
0: okay.
2: Piece forever.
0: Ah,
2: beste. One Piece ist das Beste, was die
1: immerhin,
2: Menschheit zusammengekriegt
1: immerhin
2: hat.
1: Immerhin schon was von One Piece gesehen, aber nur die Live-Action.
2: Nee, also One Piece ist wirklich, das ist das Beste, was beste Kreation in der ganzen Menschheitsgeschichte. One Piece ist das Beste, was mir je passiert ist. Platz 2 wäre Weißer Zuckerfrei Monster.
0: Ja, ja, okay. Ja, gut.
2: Platz 3.
0: Also eine kleine Markenplatzierung, wer ihn sponsern will, jetzt Monster.
2: Stimmt, stimmt, stimmt. Ey, no product placement. nee, also Platz 1 auf. Und aber sehr nah dran, Cowboy Bebop ist auch crazy. Trigun kann ich auch empfehlen. Samurai Champloo. Und Hunter x Hunter, das wären so meine Top 5.
0: Das war jetzt nochmal?
2: Das war Tokyo Ghoul.
0: Und da, was fasziniert dich so an der Story?
2: Genau, da gibt es einen Charakter, Uta, und der hat ein Tattoo. Und ich spiele bis heute noch mit dem Gedanken, mir den nachzumachen. Es geht so um den Nacken. Und es ist voll verschickt, das ist mit altgriechischer Schrift, aber ein Satz auf Latein.
1: Cool.
0: Wir hatten beide altgriechisch.
2: Okay, also nee, der Satz ist auf Latein, aber altgriechische Schrift. Und die ganzen Philologen werden mich jetzt dafür komplett zusammenscheißen. Aber ich glaube, der geht auf Latein, heißt es Nec tecum possum vivere, nec sine te. Das heißt, ich habe es bestimmt falsch ausgesprochen, wenn nicht, dann, aber ja. Anyway, das heißt, ich kann weder mit dir noch ohne dich leben.
1: Okay.
2: Und im Kontext von Tokyo Ghoul ist es so, die Ghouls, die brauchen Menschen, um zu überleben, aber können nicht unter den Menschen leben.
1: Okay.
2: Und das ist auch so, wie es mir, glaube ich, mit der Gesellschaft und mit Menschen geht. So, ich hasse es, alleine zu sein. Ich brauche Menschen, aber ich hatte immer eine Schwierigkeit, irgendwie so reinzufitten.
1: Kann ich nachfragen.
2: Genau. Und ja. Der zweite, der parallele Narrativ davon ist natürlich auch so mit Liebe und so. Und das geht aber irgendwie Hand in Hand. Deswegen, ja.
1: Was ist eigentlich der Unterschied zwischen Anime und Manga? Ist das je nach.
2: Manga ist wie ein Comic, aber Manga ist spezifisch ein Comic, wo in Japan gemacht wurde. Weil es gibt auch, ich glaube, das heißt Manhwa dann koreanisch.
1: Mhm.
2: Man liest es nicht von links nach rechts, wie ein normaler Comic, sondern von rechts nach links halt.
1: Das habe ich schon gehört.
2: Also Manga ist einfach in Text und Bilderform und Anime ist dann die Verfilmung oder beziehungsweise die Animation davon.
1: Ja.
2: Genau.
0: Und interessanterweise, also ich habe auch, also ich kenne mich jetzt nicht krass gut mit Mangas und mit Animes meine ich natürlich aus, aber die Musik finde ich schon, hat so eine eigene Charakteristik.
2: Boah, also auf jeden Fall.
1: Ja.
2: Und gerade von Tokyo Ghoul, voll viele haten die zweite Staffel, aber der Soundtrack, der ist so gut. Und das ist ein sehr seltener Fall, wo ein nicht-japanischer Artist das Opening und halt den Soundtrack, das heißt Glassy Sky, oh mein Gott, das Lied ist so schön. Das ist wirklich. By the way, solange ich noch die Chance habe, wir haben über One Piece geredet, ich muss meinen Homie Fungus shoutouten. Ein Shoutout geben. Shoutout Fungus. Danke, dass du mich 3 Jahre lang davon überzeugt hast, One Piece anzufangen, bis ich es gemacht habe. Und ich bereue es kein bisschen. Er hat es wirklich 3 Jahre lang versucht und ich habe mich geweigert. Und dann habe ich es gemacht und ich bereue es kein bisschen. Das
1: wie viele Staffeln hat One Piece?
2: Ich weiß nicht, ich gucke das auf Crunchyroll und da gibt es keine Staffeln, das hat Folgen. Und ich bin bei Folge 1155 oder so. Also die es kennen, die werden wissen, ich bin fertig mit Egghead. Ich habe Elbaf noch nicht angefangen, aber das werde ich demnächst auch tun. Ich bin gerade hier mitten im Umzug, deswegen gerade keine Zeit. Es passiert auch zurzeit sehr viel, aber sobald ich ein bisschen gesettelt bin, dann werde ich auf jeden Fall. Die haben auch, das war ein Anime, wo wöchentlich rauskam. Aber jetzt sind die auf Staffelbasis umgestiegen. Jetzt machen die das staffelweise. Mhm. Aber 30 Jahre lang haben die das wöchentlich gemacht.
0: Krass.
2: Und hatten nur einmal ein halbes Jahr Pause gemacht. Und aber jetzt 30 Jahre wöchentlich, ja.
1: Durchgehend.
2: Ja, das
0: gut, mittlerweile sind die wahrscheinlich schon alt geworden und müssen sich ein bisschen mehr Zeit lassen, ne? Die, wo das produzieren, oder?
2: Also ja, das Team oder das Animationsteam und der Director davon, die werden ja, das ist ja nicht immer dieselbe Person. So, vor allem der Animationsteam, das sind immer so Leute, die das machen. Aber ja, natürlich zum Beispiel die Voice Actor, es gibt einen Charakter, von denen der Voice Actor, also ich schaue alles auf Original mit Subs, egal welche Sprache, außer zum Beispiel die koreanische Filme, schaue ich auf Koreanisch mit Subs.
1: Ich bin auch Team Original.
2: Yes, sir.
1: Ich kann die Synchronstimmen nicht hören.
2: Oder zum Beispiel dieses ziemlich, ich glaube auf Deutsch heißt es ziemlich beste Freunde.
1: Ja.
2: Den habe ich auch auf Französisch geschaut. Ja, ja. So viel besser, wirklich. Wenn ihr den nicht auf Französisch geschaut habt, bitte macht es. Das ist so viel besser.
1: Das war tatsächlich Abi-Thema. Ich hatte Französisch im Abi und das haben wir tatsächlich dann angeschaut. Ja.
2: Crazy.
1: Also ich kannte den schon, aber...
2: Aber was musstest du da genau machen?
1: Da macht man dann so ähnlich wie in Englisch, da macht man dann irgendwie, analysiert man Themen vom Film und macht dann... Schreibt dann auch eine Analyse.
2: Interessant. Ja. Krass. Okay. Ja, Mann. Ja.
1: Genau.
0: Ja, aber jetzt sind wir ein bisschen abgeschweift, oder? Also, sind ein bisschen. Aber was ich auch noch ansprechen wollte.
2: Ganz kurz. Wir haben eigentlich. Ich wollte noch Shoutout zu Fungus geben. Nicht nur, weil er mich auf One Piece gebracht hat, sondern das ist der Artist, der für mich die ganzen Artworks malt. Also beide Artworks.
0: Das wollte ich gerade ansprechen.
2: Ja, okay, crazy dann. Perfekt, perfekt, perfekt.
0: Ja, nee, weil ich sehe das die ganze Zeit und das sieht halt schon echt geil aus. Aber halt auch so. Also man merkt den Einfluss auch von jetzt so diesem japanischen.
1: Ja.
0: Was ist da genau drauf?
2: Das ist eine Hummel auf einer, ich weiß nicht, wie
1: Löwenzahn.
2: Löwenzahn, genau. Also, der ist wirklich, das ist so ein krasser Artist. Also der malt, macht auch Tags und so. Wir waren auch zusammen mal sprayen. So, da habe ich auch richtig krasse Stories dazu. Also, der Typ ist genial. So,
0: woher kommt
2: der
0: auch aus Banban?
2: Ja, safe.
0: Apropos, also falls du noch Werbung machen willst, da jetzt im Radio hören ja viele Leute zu, also du bist ja jetzt erst nach Stuttgart gezogen. Ne?
2: Richtig, ja. Ich bin mitten im Umzugsprozess. Ich habe hier noch keine dauerhafte Unterkunft, aber ich glaube in den nächsten paar Wochen wird sich das irgendwie schon klären. Ja, ich ziehe jetzt von Baden-Baden nach Stuttgart, genau. Ich habe 14 Jahre lang in Baden-Baden gelebt.
1: Boah.
2: Auch fast alle meine beste Freunde sind dort. Mein bester Freund ist aus Finnland nach Baden-Baden gezogen.
1: Ei.
2: Und heute saß ich in Stuttgart und dachte ich mir so, Mann, wieso bin ich nicht früher raus aus Baden-Baden? Und dann habe ich es gecheckt. Eigentlich jetzt.
1: Wegen den Freunden.
2: Nee, also mein bester Freund hat jetzt eine Freundin, der hat eigene Wohnung, er arbeitet bei einer Produktion, also ein Job, wo wirklich in seinem Bereich ist und wo er auch wirklich liebt. Und dann habe ich gecheckt, meine Aufgabe in Baden-Baden war, erstmal zu schauen, dass er das alles hat. Und sobald er quasi sich im Leben so gesettelt hat, dann bin ich umgezogen. So,
0: ja, deine Aufgabe war erfüllt.
2: Richtig. Ja.
0: Na cool. Gut, dann lass uns doch mal wieder in was reinhören.
1: Ja, und zwar sind wir jetzt beim letzten Song.
0: Ach so, aber wir haben noch gar nicht. Warum ist deine Hummel dann drauf? Hat das irgendeine Bedeutung?
2: Ich weiß es nicht. Also, er hat das Album angehört. Ich weiß noch, er ist mit einem Zug gefahren.
0: Aha.
2: Und. Der hat mir so, guck mal, ich habe das gemalt. Das war so voll random. Es war nicht mal so, ich habe ihn nicht mal drum gebeten, was zu malen. Soweit ich weiß, ich bin mir nicht sicher.
1: Ja.
2: Ich glaube, ich habe das mal erwähnt, so, ey, wäre cool, wenn du vielleicht was dafür malst. Aber war jetzt nicht so, ey, Bro, komm. So, ja. er hat mir das random geschickt.
1: Mhm.
2: Und ich habe es so gefeiert. Weil es irgendwie Sky Above, so ein typisches Artwork, wäre was mit Himmel, mit Wolken und so. Und das ist eine Hummel auf einem Löwenzahn. Und genau das feiere ich. Weil da ist wieder Raum für Interpretation. Ja. Das, genau deswegen.
1: Ja,
0: ja, ja. Cool.
1: Ja. Aber ist es dann alles gezeichnet, nicht ein bearbeitetes Bild?
0: Also ich denke mal digital, oder?
2: Gezeichnet? Ja, genau,
0: digital,
2: genau. Mit Procreate, glaube ich, heißt das Programm.
1: Cool. Ja, ja. Ja. Also, Rapture hast du noch aus dem Album.
2: Rapture, das ist der letzte Song auf dem Album. Rapture heißt, ich weiß nicht, wie übersetzt man das auf Deutsch? Wiedererstehung?
1: Wiederauferstehung?
2: Nee. Wiederauferstehung, wenn die Seele den Körper verlässt und wieder auf. Ja, genau, genau. Ja. Also, die Alben von mir haben immer ein unhappy end und genau.
1: Dramatisch. Bist du von Natur aus Pessimist?
2: Überhaupt nicht. Ich bin super optimistisch.
1: Okay.
2: Ja, man,
0: aber du magst es so, wenn, also so dieses Dramatische im Prinzip, oder?
2: Ja, ist schon irgendwie, ja.
0: Ja, ich muss auch sagen, so wenn es um Social Media geht, so, also deine Storys und so, sind das schon immer sehr amüsant, aber vielleicht auch ein bisschen inszeniert manchmal, oder?
2: Safe. Das ist mein bester Freund kritisiert mich auch immer so. Er so, ey, du zeigst nie wirklich. Also eigentlich, es gibt wenige Leute, die wirklich mich kennen.
0: Ja.
2: So voll viele kennen nur den Charakter, den ich immer spiele. Und ich würde sagen, sogar so wirklich mein wahres Gesicht haben wirklich super wenige Leute gesehen. Und ich musste halt lernen, mich zu verstellen wegen meiner Backstory. Und ja, Mann, der judge mich immer voll dafür. Also, hey, du spielst, der ist halt Regisseur. Der ist
0: ja, okay, so, der kennt es.
2: Der kennt es richtig gut, ja.
1: Schauspieler.
2: Ja, safe.
1: Okay, ja. Aber denkst du, man kann die Essenz von dir in deinen Songs hören?
2: Safe. Auf jeden Fall. Das ist eine der wenigen Möglichkeiten, in mein wahres Ich hineinzublicken, auf jeden Fall. So bei der Musik bin ich immer sehr genuine.
1: Okay.
0: Also dann.
1: Let's go, Rapture von Sarah from Far Away.

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1: Ah, hab ich jetzt auch nicht gehört. Ja, wir haben gerade schon gesagt, du hörst dich wirklich teilweise, also einmal diese hohe Stimme und einmal dieser Rap, so wie unterschiedliche Artists.
0: Ich hab das öfters gehört, dass, also voll viele Leute glauben mir nicht, dass das alles meine Stimme ist. Auf jeden Fall, ja.
2: Ja. Ich fand auch interessant, dass du meintest, das Thema ist voll düster, aber ich finde, der klingt von den Sinn so am hellsten, am fröhlichsten von den drei Songs, die wir jetzt gehört haben.
0: Ja, so, aber eigentlich, so vielleicht, man kann es auch als was Positives interpretieren. Ja. So, eigentlich ist es auch nicht nur, das ist auch ein Thema von Loslassen.
2: Von wegen Erlösung. Ja,
0: genau, Erlösung, Leiden, genau, ne? genau. Erlösung, so. Ja,
2: aber es geht wirklich davon, wie man nach dem Leben...
0: Nicht unbedingt, es ist eher so, also für mich persönlich, der Sinn ist das Loslösen von dem Thema und einfach moving on quasi.
2: Lebensabschnitt.
0: Das ist, genau, aber eigentlich, ich bin halt ein Turbo-Nerd, wirklich, ich bin Geek und The Rapture ist einfach die Stadt aus Bioshock 1 und 2, das ist ein Spiel und ich fand den Namen immer richtig geil, ich wollte unbedingt mal einen Song haben, der so heißt und ich weiß nicht wieso, bei dem Song dachte ich, ja, der wird Rapture heißen und erst danach dieses Don't Go, das ist tatsächlich, also dieses Don't Go, das ist aus einem anderen Song. Der Text ist dann auch aus einem, also das ist, bei mir sind sehr viele Songs so ein gewisser Frankenstein-Monster. Mhm. Einfach so aus älteren Songs, also der Part aus dem Song, der Part aus dem Song. So. Also meistens mache ich erst die Musik und dann habe ich halt die Challenge, die Herausforderung. Okay, jetzt wird die Zeit, ich bin halt kein richtig guter Lyrizist. Manchmal habe ich auch so meine Momente, wo ich

0: abgemischt habe. Ich habe ungelogen, ich weiß noch, ich habe mit einer Freundin von mir telefoniert währenddessen. Ich habe eine Stunde lang nach einem Projekt gesucht.
1: Oh Gott.
0: Wirklich, weil, und das war ein wichtiger Song, der sollte. Und ich dachte so, oh shit, jetzt muss ich alles wieder von neu machen. Zum Glück habe ich den dann gefunden.
2: Ach,
0: ja, aber ohne Witz, ich habe, weil wir haben zusammen die Zeit gemessen. Man sieht ja bei dem Anruf, wie viel Zeit.
1: Ja.
0: Eine Stunde, unübertrieben, ungelogen, eine Stunde lang.
2: Hast du irgendwie Ordnersystem oder?
0: Nein.
1: Ich glaube,
0: ich habe es versucht, ich habe es angefangen, aber nee, habe ich. Letztendlich hat es nicht geklappt.
1: Vielleicht solltest du mal deine Dienste an Artists sein. Sie ist so strukturiert, also ich bin auch genauso chaotisch.
2: Aber das ist so, ich bin so projektbezogen strukturiert und so also arbeitbezogen. Und dann, wenn ich, manchmal sonst ist auch durcheinander. Aber wenn ich so weiß, okay, das, dann arbeite ich jetzt eine Weile, dann mache ich einen Ordner und mache da alles rein.
1: Ja, aber man nennt es ja auch kreatives Chaos. Also
0: ja, also wo ich das, ich weiß nicht, ich habe halt eine Zeit lang eigenes Studio gehabt.
2: Mhm.
0: Und als ich das angefangen habe, da habe ich natürlich alles, ich habe Folder gehabt, so Songs, Beats, Projects, so Masters und so, alles strukturiert. Aber irgendwann mal, wo ich das Studio wieder zugemacht habe und ich habe es immer noch, ich benutze es halt bloß nur für persönliche Zwecke und halt für, ich mache jetzt aktuell Musik. Also ich habe Kunden, aber die sind hier nicht lokal, die sind eher so aus Amerika und so. Und da mache ich meistens halt Mix Master, also auch nicht. Da habe ich eher so eine technische Rolle, die ich einnehme. Aber so für Freunde oder für Bekannte, mit denen ich Musik mache, da habe ich auch nicht mehr so diesen Zweck, das so strukturiert zu machen. Weil zurzeit mache ich auch nicht mehr, grundsätzlich mit allem, was gerade bei mir im Leben passiert, bin ich da nicht, es ist nicht viel, also habe ich auch in meinen kleinen Chaos trotzdem noch Überblick. Aber ja, wenn das Projekt irgendwie vor 3 Jahren gemacht wurde,
1: schwierig, ja.
0: Dann muss man suchen. Aber ja, ich wollte eben mich mal hinsetzen. Also erstens, ich wollte alle meine Notizen mal durchgehen, weil da sind bestimmt auch Hidden Gems, was so Texte und Ideen angeht. Dann habe ich auf Telegram, da kann man ja Chat mit sich selber machen.
1: Ja,
0: und da habe ich
2: aber mittlerweile auch auf WhatsApp.
0: Oh ja, also, ja, WhatsApp ist...
1: Ja. Er ist nur underground unterwegs.
2: Ja, ich meine, ich weiß ja die Argumente dagegen, aber es sind halt schon noch so viele.
0: Ja, in Deutschland schon, in Deutschland schon. Safe. Ja, Mann, und da habe ich halt so Chat mit mir selber und da habe ich irgendwie um 3 Uhr nachts, wo ich halt voll im Modus bin sozusagen, habe ich irgendeine Idee in Sprachnotizenformat an mich selber verfasst und dachte so, ja, morgen werde ich das anhören und einen Song daraus machen. Niemals, Mann. Niemals komme ich morgen auf die Idee, in mein eigenes Telegram-Chats reinzugehen und so. Also vielleicht sollte ich mir echt so Reminders setzen.
2: Mhm.
0: Aber eines Tages werde ich die ganzen Ideen mal durchgehen. Ich schwöre, da ist bestimmt genug Material für mehrere Alben.
1: Ja.
0: Und auch Beats und so alte Projekte muss ich auch mal alles durchgehen. Safe.
2: Oder du machst hier so zur Weihnachtszeit so einen Adventskalender mit so Projekten so an dich selber.
0: Alter, das ist actually genial.
1: Das ist eine gute
0: Idee,
1: ist
0: wirklich, das ist genial. Ich schwöre, ich muss das echt mal machen dieses Jahr. Ey, danke. Ey, das ist genius. Holy shit.
1: Cool. Ja, aber bist du dann auch eher nachtaktiv? Also produzierst du eher nachts? Oder?
0: Tatsächlich, ich bin ein Morgenmensch. Und ja, ich weiß... Wie gesagt, wie vorhin schon besprochen, wir können nicht viel über meinen Job erzählen. Es ist kein Job, wofür man sich schämt. Ich liebe meinen Job. Ich finde, der Job ist halt mega cool, aber im Vertrag steht halt, ich darf nicht so viel drüber erzählen.
1: Macht es umso cooler, finde ich.
0: Ja, safe. Also, ich denke, voll viele halten sich nicht daran. Vielleicht, uns wurde auch vielleicht mehr Angst eingejagt, was das angeht. Also, aber trotzdem, ich bin tatsächlich jemand, ja, okay, nee, ich bin nicht jemand, der Regeln befolgt. aber nee, weißt du, I don't wanna fuck around and find out type shit.
2: Ja, ja. So. Aber sagen wir mal so, dadurch hast du morgens Zeit und abends nicht.
0: Nee, das ist das Ding. Der Job passt überhaupt nicht zu meinem Leben. Also ich bin halt bis spät nachts im Geschäft und so, deswegen, der passt halt gar nicht zu mir.
1: Also,
0: ich bin weder, also was Musik und Kreatives angeht, ich bin weder Morgen, Abend, Nacht. Ich bin aber immer dann, wenn ich es am wenigsten brauche, immer dann, wenn ich nicht die Möglichkeit habe, das direkt umzusetzen, dann hittet es mich.
1: Ja,
2: kann ich verstehen, ja.
0: Ja.
2: Ja, dann reden wir mal noch über das Album, was wir noch gar nicht besprochen haben. Was ist denn das für Genre?
0: Oh Gott, also okay, ich schwöre ganz herrlich, Ich hasse die Frage, weil immer, wenn

0: ich sage, ja, yo, ja, ich mache Musik. Ja, welche Genre?
1: Ja.
0: Und dann stehe ich dort wie ein Idiot und ich weiß nicht, was ich antworten soll, weil ich bin halt so divers, was es angeht. Ja. Aber
2: was ist es nicht vielleicht?
0: Was ist es? Es ist keine Popmusik.
2: Ja, okay. Ist,
0: keine Radiomusik, keine Coworker-Musik.
1: es hat auf jeden Fall elektronische Elemente.
0: Elemente, aber weniger. Also normalerweise, also auch das nächste Album, da gebe ich schon einen kleinen Insight. Das wird eine Mischung aus ersten beiden, also aus dem ersten und zweiten sein, auf Steroiden. Also mehr Power auf jeden Fall, ja, safe.
2: Hast du schon mal ausprobiert, Steroide?
0: Nee, nicht. Ich bin was Sport angeht, all natural. Oder grundsätzlich, ich bin sehr...
2: Hätte mich jetzt auch gewundert.
0: Also. Nee, also so...
1: Ich meine, du hast ja eine richtige Shadow.
0: I appreciate that. guck mal, also das Album, vom Vibes her kann ich sagen, das ist so dieses 2015, 16, 17, 18... Lil Peep, XXXTentacion. XXXTentacion, auch einer meiner Lieblingsartists, halt große Inspiration.
1: Ja.
0: Bones, Brandon Savage, Inspiration hört man dort. Bisschen Shoegaze, also ich höre halt auch sehr viel so New Metal, Shoegaze.
1: Was zählst du zu Shoegaze? Das ist immer so ein bisschen.
0: Shoegaze, zum Beispiel, wenn wir jetzt Deftones nehmen, das Album Saturday Night Wrist, das hat so am meisten Shoegaze-Elemente. Also das ist was Chino, der Frontman von der Band. Der ist ja der, wo mehr so Richtung Shoegaze zieht und ich habe den Namen
2: vergessen. Warst du dann aber auch mal in der Band eigentlich? Also
0: eigentlich, ich komme aus der Metal-Szene. So.
2: Oh, okay.
0: Ich war erstmal Keyboarder in einer Band.
1: Keyboarder,
0: genau. Aber das war keine Metal-Band. Also ich habe immer so eigentlich nicht mal Metal, sondern streng genommen Metalcore, Deathcore, Post-Hardcore. Also wo die Verses halt sehr hart sind und dann die Hooks oder die Choruses sind dann eher so richtig soft und so.
1: Ja,
2: so aber man schreit auch?
0: Ja, das sind eher so die Verses und so. Also so Bands wie Asking Alessandria, Icy Stars, das geht auch dann mehr Richtung Electronicore, Attack, Architects, halt die älteren Songs, Northlane, As I Lay Dying, Ocean State, Alaska. Also ja, ich keine Ahnung. Ich habe richtig viel Musik in mein Leben gehört, so alles in allem. Wirklich.
2: Aber da hast du dann auch gesungen, also da hast du beide, warst du da auch Frontsänger?
0: Ja, safe. Also ich war erst Keyboarder und dann dachte ich mir, ey, ein Keyboarder hat nicht genug Aura, Mann.
2: Ja,
0: ich
2: muss.
0: Und dann bin ich halt wirklich zu Gesangsunterricht gegangen. Ich habe Gesangunterricht gemacht, habe gelernt, wie man singt. Also ich habe davor als Kind habe ich im Chor gesungen, weil als Kind habe ich Klavier gespielt und meine Mom hat dann mich nochmal ins Chor gesteckt.
1: Ja,
0: habe ich gar nicht gefeiert. Ich war der einzige Junge dort.
2: Ja.
0: Weißt du, heute würde ich mir denken, Digga, das ist Paradies, aber so, weißt du, wenn man 8 ist, denkt man sich so, Digga, was ist das für ein Scheiß?
1: Voll cool.
0: Aber ja, dort hatte ich so meine Anfänge. So. Mhm. Aber nee, ich Musik verfolgt mich, wie gesagt, solange ich mich an mich erinnern kann, ich war schon immer musikalisch, immer.
1: Aber valid, dass du noch Gesangsunterricht genommen hast. Weil ich singe auch, aber ich habe keinen Gesangsunterricht genommen.
0: Aber voll viele. Ey, Paula, also eine sehr gute Freundin von mir, mit der ich zusammenarbeite, die ist auch auf meinem zweiten Album, auf dem Song Animal Corpse. Ja. Den hören wir später noch an. Aber ja, die hat nie Gesangsunterricht gemacht. Digga, das ist crazy. Ihre Stimme ist einfach, die ist insane. Und die hat auch nie. Also ich habe viele Sänger getroffen, die nie Gesangsunterricht genommen haben. Jedoch habe ich mehr getroffen, die es bräuchte.
1: Und ich denke mir halt so, zur Kontrolle ist es manchmal irgendwie zur Stimmkontrolle.
2: Was hat es dir gebracht?
0: Mir einfach die Theorie. Also tatsächlich voll viele Leute. Meine Lehrerin hat immer gesagt, du bist auch so voll komisch. Weil normalerweise die Leute, die dorthin gehen, die wollten halt gern Songs singen. Ich so, nee, lass noch eine Übung machen. Ich fand die Übungen immer geil. Ja. Ich fand die Theorie halt übelst interessant. Und dann später, und das hat später, wenn ich im Studio gearbeitet habe, so als Ingenieurproduzent, das hat mir so viel gebracht, weil ich konnte das an die Leute weitergeben. Ich habe so viele Tricks und Lifehacks gekannt.
1: Ja, okay.
0: Und das hat mir die Arbeit so viel leichter gemacht.
2: Ja.
0: Also,
2: ja gut, aber das zeigt ja auch, dass du eher so ein Artist bist und nicht jemand, der was wiederholt und repeaten will. So
0: ja, ich singe auch, also Covers, ich habe tatsächlich auch 2 Covers, an denen ich arbeite. Mhm. Aber so alles in allem, ich mache lieber eigene Songs als so Covers von jemandem. Und Einer der Covers ist mein Favorite Song von Deftones, aber ich werde nicht sagen, welcher. Das stay tuned to find out. Und okay. Der andere ist ein Song, wo ich komplett nicht mein Genre, nicht meine Welt, aber in meinem Style. Also den von Deftones habe ich versucht, wirklich 1:1 so nah wie möglich nachzumachen. Mhm. Den anderen Song, der hört sich komplett anders als das Original an. Also das ist wirklich so meine eigene Interpretation und dadurch, meiner Meinung nach, ist es dann halt wieder geil.
1: Ja. Für einen selber, ja.
2: Tja, Leute, dann lasst uns doch mal in den nächsten Track reinhören.
1: Ja, jetzt
2: von dem neuen Album.
1: Dann. Jetzt kommt Themenwechsel.
0: Ja, safe.
1: Jetzt kommt Murray Darling, das Album von diesem Jahr. Wann kam das raus?
0: Das kam 24. Juli.
1: Okay.
0: 24.7. habe ich mir extra rausgesucht, weil 247 ist so meine Glückszahl. Hm. Und es war ein Freitag. Freitag, Release-Tag. 247, Release-Tag, hat perfekt gepasst. Also,
2: ja. Cool.
1: Ja, jetzt würde ich sagen, kann man auch schon sagen, das ist auch schon ein Genrewechsel.
0: Safe. Wie gesagt, das sind diese 2015 bis 20er Extentation, Lil Peep Vibes, Brandon Savage, Bones, halt die Musik, wo ich gerade so vom Teenager zu erwachsen, so dieser Korridor, dieser Gang, so diese Zwischenphase, genau das war die Musik dieser Zwischenphase meines Lebens.
2: Wenn du jetzt das Album mit dem letzten vergleichen müsstest, gäbe es da so, könntest du so in drei Worten sagen, so das ist das eine Album, das ist der andere?
0: Ja, also schwierig.
2: Oder in einem Satz, keine Ahnung.
1: Du meinst ein Wort, das das Album beschreibt jeweils?
2: Ja.
0: Okay, das erste Album, drei Worte. Verträumt, liminell und melancholisch. Und das zweite, dreckig, expressiv und nostalgisch.
1: Okay, cool. Was ist liminell?
0: Liminell, das kommt, also liminell, es gibt ja so eine große Community in Internet, so ein, wie sagt man, Fanfic, aber ja, anyway. Ja. So Backrooms kennt ihr wahrscheinlich.
1: Ja.
0: Und das kommt von Liminal Spaces. Liminal Spaces sind diese Bilder von liminell heißt transitional, also übergänglich.
1: Mhm.
0: Also zum Beispiel ein Gang in der Schule, wo die jetzt zum Beispiel hier, wo Schule aus ist. Wo man eigentlich nur in belebter Form kennt. Oder wenn das Einkaufszentrum zu ist, ist es liminell, weil man kennt es in der Form, wo viele Menschen, es passiert viel, aber in diesem Zwischenzustand, das ist liminell.
1: Genau. Mhm. Das macht es dann eigentlich auch ein bisschen creepier.
0: Ja,
2: eigentlich hier, ne? Ja.
0: War irgendwas, was man eigentlich nicht sehen sollte.
1: Mhm.
0: Perfektes Beispiel hat es. Kann ich sehr gut weiterempfehlen, wenn man Kunst mag. Also ich bin auch ein Riesenfan von Kunst, wirklich. Ich liebe Kunst und Fashion. Und auf jeden Fall, wenn ihr into Kunst seid, Solar Sands, ein genialer YouTuber, kann ich echt weiterempfehlen. Der hat mal für Liminality ein perfektes Beispiel gebracht. Kennt ihr Lego-Sets?
1: Mhm. Ja, klar.
0: Wenn man die Background-Fotos von einem Lego-Set, wenn man das Bild, also das Center-Bild, also den Set rausnimmt und sich nur den Background anschaut, der ist liminell.
1: Ah.
0: Ja, Mann.
2: Ja, cool.
1: Weil man den eigentlich nie als nur Background gesehen
0: genau. Und das hat, man hat einfach das Gefühl, man schaut irgendwas an, was man nicht anschauen sollte.
1: Okay. Ja, Mann. Safe. Sieh mal drauf achten.
2: Also, jetzt wird es
0: das zweite Album. Let's go.
1: Ist es da okay, wenn ich mal in die Mitte rein?
0: Nee, hier auch von Anfang. Okay. Nur der, ist Animal Corpse? Nee, Animal Corpse ist der nächste?
1: Ja,
0: ist der nächste. Da machen wir ab.
1: Okay, alles klar.
0: Perfekt, danke.
2: Heartbreak Enterprise.
1: Yes. Let's go.

0: Jo.
1: Heartbreak Enterprise. Steckt schon ein Themenhinweis im...
2: Oh mein Gott. Oh mein Gott. Hier gibt's wirklich drei... Also das Lied hat drei persönliche Sinn für mich. Ursprünglich war das ein Thema, als ich es geschrieben habe. Dann, während ich das weiterentwickelt habe, ist was passiert, wo noch mehr Sinn reingeatmet hat.
1: Mhm.
2: Und letztendlich, ursprünglich hieß der Song Everything.
1: Everything.
2: Ja, und Heartbreak Enterprise war ein Last-Minute-Decision-Veränderung, weil das vor kurzem, also vor ein paar Monaten, ist was passiert in meinem Leben, wo nochmal den Song ein komplett anderes Sinn. Und das habe ich schon öfter, das habe ich sogar einer Freundin von mir letztens erzählt, dass es mega creepy ist. Ich glaube, ich habe eine Superkraft. Mhm. Und zwar alles, was ich in meinen Songs schreibe, wird wahr.
1: Oh no.
2: Ja, Mann. Und ohne Witz, den Song habe ich einfach aus Gefühl geschrieben, aber wie ich gesagt habe, ich habe immer eine Schwierigkeit beim Text. Deswegen meistens schreibe ich einfach, ey, das hört sich gut an, das passt, ich lasse es so.
1: Ja.
2: Und erst später ergibt es Sinn oder erst später wird es wahr. Und es ist wirklich so passiert, wie in dem Song beschrieben. Und ich war so, damn, Alter.
1: Du hast ein Thema, was du bearbeitest und musst dann nicht alles schon passiert real sein.
2: Ey, ohne Witz, ich glaube, ich sollte zu Popmusik switchen und so, wie Bruno Mars, so I'm a Billionaire. Ja, ohne Witz, ich sollte so positiven Shit irgendwie schreiben, so I have $1 million and I'm doing great and the life is good, Alter. Vielleicht wird das auch mal wahr.
0: Ah ja, schon mal nett. Wie heißt das nochmal? Selbstprophezeiende?
1: Selbstprophezeiende kennt. Selbstverwirkt? Nee. Doch,
2: Manifestation.
1: Manifestation, ja. Ja, du musst dir nur die positiven Sachen manifestieren.
2: Ja, oh, das wäre wär schön.
0: Musik wird ja auch oft zur Verarbeitung genutzt.
2: Ja, auf jeden Fall.
0: Positive Dinge muss man vielleicht nicht so verarbeiten, ist irgendwie auch.
2: Also, ja, selbst. Nee, obwohl man soll schon, ich glaube. Man soll schon über positive und negative Sachen reflektieren.
0: Ja.
1: So. Ja,
2: sonst
1: aber
2: gerät man aus der Balance.
1: Ja, aber irgendwie sind die. Also ich habe auch schon was darüber geschrieben und dann ist schon in die Momente, wo einmal eigentlich down ist, dann ist es.
2: Ja, Musik ist auch so ein Medium für Schmerz und für Leiden und für gewisse Erfahrungen, die vielleicht nicht so schön im Leben sind. Und durch Musik tun auch so viele Leute connecten, weil so viele Leute durch Musik erfahren, hey, ich bin nicht der Einzige, der hier, es ist voll schwer hat hier, es gibt voll viele andere, die, weiß man fühlt sich durch Musik verstanden und an andere Leute so gezogen, so im Sinne von, ich bin nicht alleine. So, es gibt viele Leute, die Ähnliches durchleben oder die auch einfach viel durchleben.
0: Ja. No. Aber ist ja auch eine Art Stärke, dass man darüber redet.
2: Ja, so safe.
0: Überhaupt.
2: Ja, safe.
1: Ja. Vor allem die dann rauszu, eigentlich, hart.
2: Ja, Mann. Deswegen.
0: Aber gut, bei dir ist es ja teilweise auch ein bisschen verpackt, oder? Also sagst ja nicht einfach, okay.
2: Ja, ich bin grundsätzlich sehr indirekt. Also es ist einfach...
1: Ja, aber das ist auch eine Fähigkeit. Ich bin so, so ist es und das schreibe ich jetzt.
2: Ja, safe. Nee, mir fällt schwer. Also ich mag auch... Ich bin sehr pingelig, was Musik und Filme und alles angeht, wie ich gesagt habe. Ich mag, auf Deutsch ist es so schwer auszudrücken, easily digestible. Alles, was einfach gut verdaulich ist. Ich hasse es. Ich hasse es. Wenn es zu einfach ist, nee, Mann, ist übelst nicht für mich. Also ich verurteile weder die Leute, die sowas machen, noch die Leute, die sowas mögen.
1: Mhm.
2: Weil, ganz ehrlich, nur weil ich es gern schwer habe, muss es nicht jeder so auch mögen. Auf keinen Fall, nee, Mann. Also wenn du gern lieber deinen, was auch immer, Avengers-Film schaust, wobei ich bin auch ein Fan von Avengers. Ey, ich bin, wie gesagt, ich bin ein Geek, das war jetzt kein guter Beispiel.
1: Aber die Romanze, die
2: schön. Ja, oder so richtig so, boah, ich habe jetzt kein gutes Beispiel. Ja, Romanze, irgendein Film oder eine Serie, die einfach so zum Abschalten dient, ist ja auch übelst geil.
1: Also ich finde das valid.
2: Oh ja, ey, Krankenhausserien. Ich hab dir erzählt, gell, was meine weg. Ja, ich habe eine Krankenhausphobie und so.
0: Also eigentlich nicht so einfach, aber das ist jetzt sind sehr einfach aufgebaut.
3: Nee, tatsächlich, ich bin wie ein richtiger Scoof, Alter, wie so ein Ankh, bin ich sehr oft auf YouTube-Shorts unterwegs. Und zurzeit, es gibt diese eine Serie über diesen einen autistischen Doktor.
1: Better Doktor oder sowas ähnliches.
3: Sean heißt er auf jeden Fall.
1: Ja.
3: Ich habe die halbe Serie gefühlt einfach nur durch YouTube-Shorts geschaut.
1: Ja.
3: Oder Scrubs, also, obwohl ich Krankenhäuser und Ärzte hasse, also wegen der Phobie, Scrubs ist einer meiner Lieblingsserien. Außer die letzte Staffel, die war jetzt super enttäuschend. Ich meine nicht die letzte, sondern die letzte mit JD und so, aber trotzdem so. Ja. Ich liebe es und deswegen mag ich auch Animes und deswegen mag ich auch Bücher, dass man die Gedanken des Charakters hört.
1: Mhm.
3: Und so bei Scrubs hört man ja, was in dem
0: Kopf
3: von dem Hauptcharakter abgeht. Und das ist auch so. Irgendwann mal werde ich mich auch in Richtung Filmografie und so bewegen. Also mein Traum als Kind war immer, Regisseur zu werden.
0: Ja, und das wollte ich gerade fragen, ja. Weil du die ganze Zeit auch über Filme und so redest.
3: Ja, safe. Also ich bin halt, ich darf mich nicht nur, es muss Step by Step sein, aber ich habe auch Bock, mal einen Film zu machen. Ich habe safe Bock, mal ein Spiel zu machen. Irgendwann mal auch so Richtung eigene Modemarke. Vielleicht auch mal so eine Kunstausstellung und so. Ich bin halt, alles was in jeder Form von Kunst bin, habe ich ein großes Interesse und sehr große Passion. Ich habe halt nur, Musik fokussiere ich mich am meisten, weil das ist das, wo ich meine Fähigkeiten am meisten entwickeln dürfte. So hätten mich meine Eltern jetzt statt Musikschule in eine Kunstschule gesteckt, wäre ich bestimmt jetzt mehr in Richtung Kunst unterwegs. Aber so grundsätzlich jede Form von Kunst interessiert mich sehr und ich möchte mich in jede Form von Kunst auch weiterentwickeln. Ja.
0: Und wie würdest du dann so deinen Charakter, also welchen Charakter würdest du spielen, wenn du in einem Film?
3: In einem Film, ich würde bestimmt so mich selber spielen, so ein Idiot einfach, so ein dumbass Motherfucker.
0: Okay.
3: Ja, safe.
0: Und ist deine...
3: Oder ein Villain. Oder einen sehr bösen Charakter könnte ich... Ja, safe.
0: Aber wärst du, also ist deine Artist-Personality anders wie deine Schauspiel-Personality dann?
3: Safe. Obwohl, meine Schauspiel-Personality wäre eher goofy.
1: Ah.
3: Ja, und meine Schau, also ich habe jetzt auch ein Side-Project in der Planning, wo ich eher so meine dunklere Seite zeige. Ja. Und da lasse ich auch Raum für meine dunkelsten und abgefucktesten Gedanken, die eigentlich viele Menschen auch denken, weil jeder hat so eine Schattenseite, aber viele Menschen unterdrücken sie.
0: Ja.
3: Und ich finde, genau so werden auch, so wird das Böse im Leben geboren. Wenn man die Schattenseite und das Böse in sich unterdrückt und wenn man das in Kunst zum Beispiel transmutiert oder in irgendetwas transmutiert, ohne anderen Schaden zuzufügen, ja, so wird es man auch los.
1: Healthy.
3: Genau.
0: Mhm.

0: Ja, dann gehen wir mal rüber zu Animal Corpses.
1: Okay. Ja, hier können wir gerne ab der Mitte hören. Also ich will zwar den Olli nicht skippen. Shoutout Olli Mieslo. Das ist ein Artist bei mir in der Label. Okay, das hört sich jetzt so krass an, wenn ich sage Label. Aber ja, ich kümmere mich um sein Management und seine Production und so. Super talentierter Typ, auch menschlich Hammerkerl einfach. Und ja, Mann, wir machen Musik zusammen. Ich habe für ihn bis jetzt, also alles, was er öffentlich auf Spotify und so hat, habe ich für ihn produziert auch hochgeladen. Und ja, Mann, seinen Part würde ich halt ungern skippen, aber sonst wäre es halt zu lang. Vielleicht hören wir auch ein bisschen, ich weiß nicht, wie weit du geskippt hast. Vielleicht werden
2: ich bin
1: wir
2: bei 1,20.
1: Ja, ich weiß nicht, wann er aufhört.
0: Geh noch ein bisschen vor.
2: Ich geh mal so.
1: Ja. Komm, ja, geben wir meinen Bro ein bisschen Spotlight.
2: Schauen wir mal, ob er hier ist.
1: Let's go. Klar. Ja, Mann.
2: Let's go.

0: We are so back.
1: So back.
2: Ja. Auferstanden wieder von den Animal Corpses. Ja, es hat auch wieder, also es geht bei dir oft um Leben und Tod irgendwie, ne?
0: Oh das yes, oh yes. So ja, Ding. Das ist auch so, keine Ahnung, Leben und Tod ist etwas, solange ich mich an mich erinnern kann, es ist etwas, worüber ich mir Gedanken mache. Ich habe immer so, ich weiß nicht, seit der Kindheit immer so existenzielle Gedanken, so während andere, okay, ich will mich hier durch diese Aussage nicht so pushen, so, hey, guck mal, ich war schon als kleines Kind so fucking schlau und durchdacht und so selbstreflektiert. Aber nee, ohne Scheiß, so irgendwie hat mich immer dieses Thema so, ey, damn, schon kein Bock zu sterben und dann ist nix. Das wäre doch übelst Arsch, wenn einfach du einfach nur stirbst. Das wär doch so scheiße, Mann. Alter. Also auf sowas hätte ich safe keinen Bock. Deswegen, nee, aber irgendwie.
2: Aber ohne den Tod dann, lebt man vielleicht
0: auch nicht. Safe, ohne den Tod ist Leben auch nichts wert.
1: Wäre dann Buddhismus was für dich?
0: Es ist was für mich. Also ich bin da voll drin. Aber ich bin jemand, der ungern über sowas redet. Tatsächlich, weil ich bin so Thema Glauben, Religion, Spiritualität. Es ist, ich weiß nicht, es ist für mich angenehmer, durch die Stadtmitte von Stuttgart nackt zu laufen, als darüber zu sprechen. Ich finde, das ist so intim. Das ist so das Persönliche, das Intimste, was überhaupt sein kann, dein Glaube. Und ich finde, heutzutage muss man erst recht sehr stark aufpassen, was man mit Leuten teilt. Deswegen,
2: ja, stimmt.
0: Lass lieber über den Song reden, wenn es cool ist.
2: Was ich jetzt mal noch ansprechen wollte, wir haben noch gar nicht über die Instrumente geredet. Also du meintest ja, du nutzt eigentlich kaum Sample. Also was machst du genau?
0: Also natürlich die meisten Sounds sind synthesized.
1: Ja.
0: Ich bin auch richtiger Scoof, was die Produktion angeht. Ich weiß nicht, ob euch der Begriff Scoof was sagt. Okay, weil ich sage schon zum zweiten Mal. Also Scoof ist jemand, der, also eigentlich ein Typ so Mitte 30, 40, der nur daheim hockt und Bier trinkt und keinen Bock auf Leben hat, so sich nicht sozialisiert. Also eigentlich so einfach ein... Jemand, der einfach nur so zur Arbeit geht und Bier trinkt und so richtig viel Bier. Ja, also auf jeden Fall, was in diesem Kontext meine ich, ich bin sehr faul. Ich bin nicht jemand, der hier sich irgendwelche Plugins holt. Ich arbeite sehr viel mit Stock einfach so. Ja. Also mein Main-Programm ist Logic. Ich kann natürlich auch jedes andere beliebige Programm bedienen. Ich habe auch schon mit Ableton und mit Pro Tools gearbeitet, mit Cubase. So viele Kunden, die wollen halt unbedingt, dass du halt,
1: mit
0: keine Ahnung, so das verschickteste Programm, mit dem ich hier gearbeitet habe, war auf jeden Fall Reason. Reason ist halt richtig interessant, weil das Interface ist sehr nah an, wie das früher war, so an das Analoge mit der Vergabelung und so. Und ich muss ehrlich gestehen, ich habe es nicht durchgecheckt. Also Reason, wirklich Riesen Respekt an alle Leute, die mit Reason
1: arbeiten.
0: Ja, Riesen Respekt an die Reason-Leute. Ja, Mann.
2: There must be a reason they use it.
0: Also auch von den großen Produzenten kenne ich tatsächlich, ich glaube, das war Take Heath, Rest in Peace. Ey, hat mich so geschockt. Letztens Take Heath gestorben, Digga, aus so ein krasser Produzent. Ihr kennt Take Heath, oder?
2: Jein.
0: Das ist der, zum Beispiel, der berühmteste Track ist von Drake, dieses I just flipped the switch. Ja, so.
2: Okay.
0: Aber Take Heath, also dieser Signature Sounds mit dieser, das ist so Flea, so dieses und dieser Bass, der immer so
2: Also, woran ist er gestorben? Ich habe das nicht ganz
0: Wurde nie bestätigt. Also es gibt keine offizielle Version von. Also wahrscheinlich Drug Abuse und so. Aber ich glaube, Take Heath ist tatsächlich, wenn ich mich nicht irre, ist Take Heath ein Reason-User. Ich glaube, Skrillex hat teils Reason used.
1: Jetzt bin ich gerade schon wieder. Das Programm heißt Reason, ja.
0: Ja, safe. Also ja, aber ja, das ist übelst umgängig. Also ich persönlich habe ich nur mit einer Person gearbeitet oder überhaupt gesprochen, die Reason benutzt.
2: Ja. Habe ich jetzt auch noch nie. Also ja, vor allem in der elektronischen Musikszene eigentlich.
0: Ja, also in der elektronischen Musikszene ist eigentlich Ableton das Go-To. Ja. Oder auch so in, ich habe mal mit einem Artist zusammengearbeitet, der Ableton benutzt hat, der macht eher so, wie heißt das, so Ambience und so.
2: Ja,
0: ja, genau.
2: Aber warum würdest du sagen, also ist Logic so, passt es auch wegen den Synths?
0: Boah, Logic ist, ich hab fast was nicht Nettes gesagt. Nee, also ich stehe nicht hinter Logic. Ich sag nicht so, Logic ist das beste Programm. Mhm. Ich habe es halt nur, weil es günstig war und weil es für Mac available war. Mhm, okay. Der einzige Vorteil von Logic, wo ich wirklich so hinterstehe, ist die Kompatibilität mit MIDI.
2: Mhm. Ja.
0: Und sonst eigentlich, ganz ehrlich, dieses Programm ist besser als das und man probiert es aus, das weil der Bullshit, man benutzt was auch immer, was mehr zum euren Workflow passt. Okay, zum Beispiel, ich habe 2 Jahre lang FL benutzt, hat überhaupt nicht zu meinem Workflow gepasst. Ich benutze es voll ungern, aber wie gesagt, wenn es sein muss, dann benutze ich halt auch FL. So, whatever. Es ist einfach so, meiner Meinung nach, so viele Sachen sind dort einfach zu komplex, unnötig, wobei andere Sachen sind dann halt einfach. Zum Beispiel das Routing bei FL und allgemein das Mix. Wenn ihr gerade dabei seid, Mixing zu lernen und ihr FL benutzt, bleibt dabei. So, um Mixing zu lernen, FL ist einfach perfekt. Ist übelst übersichtlich und so das Visuelle hilft euch einfach zu verstehen, wie was funktioniert. Also auch kein Hate an FL an dieser Stelle. So, ich fand es nur halt für, wenn man ein bisschen tiefer in Sounddesign und so geht, ist FL halt schon sehr primitiv und da kann man schon, da gibt es halt bessere DAWs, die man halt benutzen kann.
2: Ja. Ja. Was designst du dann so? Also, oder wie siehst du das?
0: Boah, also wie gesagt, da gibt es halt der Synthesizer von Logic, der Stock Synthesizer heißt Alchemy. Und und voll viele nehmen einfach den Sound, wie der ist. Und ich bin halt jemand, der gern so an den Knobs und so tweakt und schaut einfach, ey, ich bin wirklich der Typ, der diesen 1% Unterschied raushält.
2: Wie lange brauchst du dann so für einen Track? Oder bist du so schnell?
0: Nein, safe nicht. Ich finde, manchmal bin ich halt in diesem Modus, wo ich sage, okay, fuck it, für heute ist gut. Aber dann, wenn ich wirklich am Mixing bin, boah, es kann insgesamt, also ein Track, 24 Stunden summiert.
1: Hey, ja, aber mindestens. Aber noch nicht viel.
2: Bleibst du dann am Stück sitzen? Oder?
0: Nee, aber das ist nicht Production, das ist nur Mixing. Das ist,
1: okay.
0: Alle Sounds stehen schon, alles ist schon recorded. Alles nur für Mixing, 24 Stunden. Ist eigentlich bei mir so der Standard so. Also ich habe für das Album auch allein für das Mixing für das zweite 2 Monate oder so gebraucht. Mhm. Also jetzt nicht summiert, natürlich, aber wo ich habe erst alles aufgenommen, es stand erst alles und dann habe ich angefangen, das zu mischen und ich habe es auch selber gemastert. An der Stelle, Shoutout Mix by O, ein sehr, sehr guter Kollege von mir, kennen uns auch schon ewig. Genialer Soundingenieur, genialer Produzent, genialer Artist. Viele kennen ihn nicht, der kommt eher aus einem anderen Bereich, was seine Location angeht. Aber ja, der arbeitet auch mit richtig krassen Artists mittlerweile. Und der hat den ganzen Mix- und Master-Prozess supervised. Also der hat mir immer Tipps gegeben, okay. So hier, mach mal das mit dem Bass oder die Kick oder hier die Snares zu laut und so. Und eigentlich kann ich wirklich jedem empfehlen, der Mix und Mastert, auch sich eine zweite Meinung zu holen. Ja. Weil dieses 4-Augen- oder in dem Fall 4-Ohren-Prinzip ist halt schon sehr hilfreich. Und vor allem, wenn man jemanden hat, der viel mehr Erfahrung hat.
1: Ja. Aber von wegen erstmal alles aufzunehmen und dann erst ans Mixing und so, ist gar nicht so schlecht, weil dann ist dieses von wegen weg, ich muss jetzt erstmal den einen perfekt machen und dann kommt man vielleicht letztlich zu weniger wie.
0: Boah, da hatten Stella und ich hatten es, glaube ich, letztens darüber so, weil ich bin jemand, die so, der Sound passt, lassen wir so. Und sie ist jemand, wo erst schon ein bisschen mehr anpasst und dann natürlich macht man Feintuning am Ende. Und ich habe eigentlich gesagt, so, ich finde ihr, wie sie es macht, schon besser, weil sie hat am Ende viel weniger Arbeit. Ja. Und ich sträub mich, weil ich hasse Mixing, ich sträub mich schon übelst davon, dann irgendwie irgendwas abzumischen, weil, boah, das ist halt wenig Kreativität. Also, aber hier kurz muss ich dazu reden, viele sagen, Mixing ist gar nicht kreativ. Absolut nicht wahr. Absolut. Also es ist einer der wichtigsten Bestandteile der akustischen Identität. Also ich weiß nicht, ob ihr wisst, ein Artist hat also einmal die akustische, einmal die visuelle Identität und einmal noch irgendeine. Keine Ahnung, kann mich gerade nicht erinnern.
2: Konzeptuelle
0: und,
2: vielleicht?
0: Ja, irgendwie sowas. So ein, visuelle besteht halt so aus, wie er selber so dressed ist und so. Dann die Videos und so weiter. Und die akustische besteht aus Performance.
1: Ja.
0: Das ist eigentlich klar. Dann Production, natürlich so die Beats und so, weil man, es gibt ja so dieses der und der Type Beat, weil meistens der Artist halt auf eine Art von Beats was macht. Und dann, was viele nicht ernst nehmen oder nicht genug irgendwie anerkennen, ist die Engineering. Engineering meine ich. Und zum Beispiel ohne Mike Dean wäre Travis Scott nicht Travis Scott. So, weil Mike Dean hat ihn diese Engineering-Identität gegeben. Und das ist halt wichtig, welche Amp man nimmt, welche Mikrofon. Mikrofon muss zu deinem zu deiner Stimmlage perfekt passen. Ja. Genau. Zum Beispiel das Mikrofon, wo ich jetzt benutze, ist sehr suboptimal für meine Stimme, weil meine Stimme ist eher so voller und eher tiefer.
1: Was nutzt du?
0: TLM 102. Ja, ist voll der Scheiß eigentlich. Ich will auf jeden Fall, ja, also passt, also zum Beispiel, wenn man eine höhere Stimme hat, es gibt einen Artist, den ich record und so, passt perfekt für seine Stimme. Ideales Mikrofon für seine Stimme, für meine wirklich, also.
1: Ja.
0: Es ist, ich habe da sehr viel zu kämpfen, so auch im Nachhinein in Post-Production. Auf jeden Fall das richtige Mikrofon auszusuchen, dazu den richtigen Amplifier, dann die ganze Plugin-Chain. Und das macht so viel aus. Und das macht das shape den Sound, den Leute, dass du dich wirklich auch als du anhörst.
2: Ja, klar, das sind schon so ein paar Prozent, die es dann den Unterschied machen. Mhm.
0: Safe.
2: Und was würdest du sagen, ist so deine große Stärke? Oder? Also, was fällt dir wirklich einfach?
0: Meine große Stärke ist, Ideen und das Bildliche in Akustische zu verwandeln. Zum Beispiel, wenn mir Artists sagen, der Track muss sich wie so anhören, ich laufe nach Hause und es regnet. Ich kann das akustisch sehr gut umsetzen. Also ich hatte auch ein Album für einen Artist gemacht und der hat mit mir literally so kommuniziert. So, er hatte halt null Ahnung von Musik und er hat gesagt, ja, das muss halt dieses Gefühl wieder hergeben. Und ich kann wirklich, weil ich halt auch sehr viel in der, wie ich schon gesagt habe, in der visuellen Kunstszene unterwegs bin. Und so, ich glaube, deswegen haben wir uns auch mit dir so richtig gut connected und richtig gut verstanden, weil ich habe wenige Leute getroffen, die auch wirklich so das Akustische und das Visuelle irgendwie so gut beherrschen und irgendwie auch versuchen zu verbinden und immer die Parallele und die Verbindung dazwischen
2: suchen.
0: Genau. So. Ja. Und deswegen, das ist so meine Stärke, dass ich halt so, das beides beherrsche wahrscheinlich. Ja.
2: Also, wenn du jetzt auch deine Tracks nochmal anhörst, hast du auch immer Bilder?
0: Immer. Und nicht nur meine Tracks. Immer, wenn ich Musik höre, habe ich immer irgendwie einen Film oder eine Szene. Und voll oft, ich mag gewisse Musikvideos nicht, weil die Musikvideos, die ich selber im Kopf habe,
1: anders sind.
0: Und deswegen zum Beispiel, ich mag keine Horrorfilme, aber ich liebe Horrorbücher oder Horrorgeschichten oder so. Ich höre mir sehr oft zum Einschlafen. Ich weiß, das ist ein bisschen komisch, aber ich höre mir zum Einschlafen so Gruselgeschichten an. Aber so echte, wo wirklich von so Menschen erzählt wurden. So. Und ich finde das viel gruseliger als jeglicher Horrorfilm, weil kein Horrorfilm kann es krasser als mein Kopf. Ohne mich hochzubuschen, aber so ich meine Fantasie.
1: Verstehe ich voll, aber ich mag es nicht, mich zu gruseln, also ich bin
2: raus. Ich hatte auch so Bücher, da konnte ich dann nachts nicht schlafen. Auf jeden Fall. Also vorm Einschlafen auf jeden Fall interessante Strategie.
1: Wobei ich auch schon meine Phase, wo ich dann so ein bisschen so, wie nennt man das nochmal, Krimi in Real, dann auch schon angehört habe. Aber nicht zum Einschlafen.
0: True Crime meinst du?
1: Ja, genau. Ja. Aber nicht zum Einschlafen.
2: Was sind das jetzt dann für Filme im Prinzip? Also eher so darke...
0: Tatsächlich, also was Filme angeht, also riesen Shoutout an Yorgos Lanthimos. Ich finde seine Filme so geil, weil die einfach nur weird sind.
1: Was macht er für Filme?
0: Schwer zu beschreiben. Ist einfach so Arthouse. So Arthouse, also der letzte, den ich von ihnen angeschaut habe, ist Kinds of Kindness. Das besteht aus 3 Novellen, jeweils so um die 40 Minuten. Also ist ein recht langer Film so insgesamt. Mhm. Ich habe den auch nicht, also ich habe die erste und zweite erst geschaut und dann am nächsten Tag die dritte. Ein sehr komischer Film und ich liebe einfach Sachen, die einfach komisch und weird sind und keine Ahnung, auch ein bisschen dirty und so. Und ja, man, gerade wenn irgendwas so komisch ist, dass man es nicht in Worte fassen kann, das ist voll was für mich.
2: Kennst du Cigarettes and Coffee?
0: Cigarettes and Coffee, nee.
2: Das ist so von Wim Wendler und da ist auch eigentlich, könnte man dieses Konzept vielleicht sogar in der Sendung umsetzen. Da geht es nur darum, wie Leute miteinander reden und Kaffee trinken und Zigaretten rauchen.
0: Also ja, das
2: genau, auch so richtig wild.
0: Nee, aber genau sowas feiere ich so. Ich bin wirklich, also ich mag auch gern mal einen Film schauen, wie zum Beispiel, voll kontrovers, aber mein Lieblingsfilm ist Scott Pilgrim und der ist eher so voll easily digestible. Natürlich ist er übelst geil gefilmt und alles, aber was ich normalerweise gucke, ist selten anders als das. Ja, aber ich liebe diesen Film. Ich gucke ihn mindestens einmal pro Jahr. Und ich,
2: krass.
1: Also, dann wahrscheinlich einfach durch die Cinematografie.
0: Cinematografie, ja. Safe auch. Aber nee, also ich liebe auch Harry Potter. Ich liebe auch Star Wars. Ich liebe Herr der Ringe. Es muss nicht immer so, ich muss nicht immer dieser Typ sein, der nur Konzept

0: Rituellen komisch zu begreifen. Boah, Deutsch ist echt eine schwere Sprache, Mann. Also auf jeden Fall, ja, nee, es geht nicht darum, weird stuff zu gucken. Es geht nur halt darum, mich spricht es halt wirklich an. Aber manchmal muss man auch ein bisschen abschalten. Also der Kontrast ist, was es ausmacht.
1: Ja, ja. Stimmt, was ich noch fragen wollte, ist, hast du vom Sound her, hast du das Gefühl, dich jetzt gefunden zu haben? Weil die zwei Alben
0: Nee.
1: sind ja jetzt komplett anders und du
0: Komm,
1: meinst, das dritte ist nochmal eine Mischung?
0: Ja, nee, ich bin dabei. Ich bin noch dabei, mich zu
1: Okay.
0: finden. Ich glaube, vielleicht komme ich hier nochmal irgendwann mal vorbei und dann kann ich davon behaupten, dass ich es endlich geschafft habe. Aber aktuell, nee, ich bin noch dabei, meinen Sound zu schöpfen. Zu
1: Okay.
0: shapen. Zu
1: Aber bei dem
0: shapen, ja.
1: Konzeptalben, da bleibst du dabei.
0: Safe.
1: Ja.
0: Erstmal safe. Wie
1: Ja,
0: gesagt,
1: ja.
0: wenn jeweils eine Single kommt, die als Standalone so gut ist, dass das funktioniert, mache ich das, aber keine Ahnung. Kann
1: Ja.
0: das, also ich kann es mir eher schwer vorstellen.
1: Wir haben noch einen Song.
0: Let's go. Ja, ich habe den extra für den Schluss beibehalten. Genau.
2: Drainage.
1: Drainage.
0: Drainage, jawohl.
1: So from far away. What is draining you?
0: Oh, shit.
1: Na, egal.
2: Lasst uns das doch danach besprechen und erstmal reinhören, oder?
1: Ja,
0: Safe.
1: alles klar.
0: Let's go.
1: Let's go.

0: Also Leute, ich glaube, wir dürfen wieder.
1: Ja.
2: Okay. Ja. Also, Drainage ist vielleicht mein Favorite Song von dem Album. Ich weiß nicht wieso, also, aber ich liebe diesen Song einfach so sehr. Wobei Animal Corpse ist der Song von davor. Ich würde sagen, das ist mein Magnum Opus, was die Produktion angeht. Also der Song hat auch übelst viele Spuren und wirklich, ich bin so stolz auf Animal Corpses. Drainage ist trotzdem so, ich glaube, mein Favorite. Ich weiß nicht, also der Song ist einfach ich.
0: Okay, aber also ich finde das auch interessant. Also manchmal hat man ja so Songs, die finden andere toll, aber man selber findet dann andere komplett.
2: Ja,
0: also
2: ja.
0: Irgendwie so, ja. Man hat so eigene Favorites.
2: Safe. Also ich glaube, am meisten habe ich Feedback über No Service gekriegt.
0: Okay.
2: Ja, also No Service hat irgendwie so das meiste gute Feedback gekriegt. Natürlich Animal Corpses und Heartbreak Enterprise auch. Aber so Drainage ist zum Beispiel jetzt nicht ein Song, der gut bei den Leuten ankommt, ja.
0: Okay, und warum? Also was würdest du sagen, woran liegt das?
2: Ich glaube, der ist einfach nicht so... Ich glaube, weil der ganze... Also ich weiß, was kommt. Und aber Leute, die das vielleicht zum ersten Mal anhören, also der Song, der Drop kommt, der ist ganz, ganz am Ende.
0: Okay.
2: Also schlimmer als der ist ja nur der Titeltrack, wo wirklich 2,5 Minuten ruhig ist und der Drop kommt wirklich erst bei 2 Minuten 40. Und das ist wirklich so ein Drop-Edging. So, ich hab's extra. Also der Titeltrack von Mary Darling, der wurde auch extra so geschrieben. Er sollte einfach Leute abfacken. Das ist einfach Ragebait.
0: Checke.
2: Ja, Mann.
0: Okay. Und was würdest du sagen, so. Spricht die Leute am meisten an, also in deinen Tracks. So, kann man das überhaupt sagen?
2: Ja, ich glaube, das ist dieses Leiden, dieser Schmerz, den ich versuche, so in akustischer Form zusammenzufassen. Ich glaube, das.
0: Ja. Hattest du auch mal einen Track, wo so hyper war? So irgendwie
2: Safe habe ich gemacht, aber tatsächlich mein erfolgreichster Track auf Spotify, der auch unter Sei erschienen ist, den ich später runtergenommen habe, der mir auch so am meisten in Anführungszeichen Geld gebracht hat. Natürlich hat es jetzt mehrere Jahre, also es hat alles gedeckt, was ich an Distribution gezahlt habe und mehrere Jahre voraus. Also, aber ja, den habe ich wieder runtergenommen, weil ich mich mit dem Track nicht mehr identifiziert
1: hast.
2: Genau, ja.
1: Okay.
2: Aber ja, der war sehr hyper und sehr happy eigentlich. Also im Vergleich zu den anderen Songs.
0: Ja, aber dann folgst du ja auch so einer Linie, also du lässt dich sozusagen auch nicht von Erfolg oder von irgendwie anderen Meinungen sozusagen leiten, sondern...
2: Nee, safe nicht, also wenn's, deswegen habe ich irgendwann mal auch überlegt, ja, also den werde ich wahrscheinlich eh wieder neu releasen unter einem anderen Namen, also unter Side Project, aber so was mein Main Project angeht, das bleibt genuine, auf jeden Fall, ja.
1: Vom Vibe nostalgisch.
0: Aber wo kam der dann her? Ja. So, aus welchem Part von dir selber? So?
2: Ich weiß es gar nicht. Das meiste entsteht einfach im Moment. Also auch, natürlich habe ich es dann irgendwie auch so die Studio-Version und so gemacht, aber das Original ist innerhalb von 20 Minuten entstanden. Und
0: krass.
2: An die meisten Tracks, ich kann mich gar nicht erinnern, wie die entstanden sind, weil die, nicht mal, weil ich irgendwie, also ich versuche eigentlich so sauber wie möglich zu sein, wenn ich arbeite. Also mit anderen Leuten so oder so. Aber auch meine eigenen Sachen, ich nehme es schon sehr ernst und versuche eigentlich sehr sauber. Also ja, natürlich, wenn die Idee kommt, bin ich meistens irgendwie entweder also nicht sauber wegen was auch immer oder nicht sauber, weil ich halt so traurig oder so wütend oder so happy bin. Und man kann ja, ich weiß nicht, sagt man das in Deutsch, besoffen vor Glück?
1: Doch, kennt man.
2: Ja, zum Beispiel genau der Track, worüber es geht, den ich runtergenommen habe. Ich war einfach so glücklich, dass der einfach, ich habe mich einfach gefühlt. So.
1: Ja, Mann. Ja.
0: Interessant. Ja, und Drainage, wofür steht dann der Track? Also der ist ja auch wieder eher negativ, oder?
2: Ja,
0: safe. Oder was heißt negativ? Also,
2: ich habe übelst Beef, also... So missverstanden zu sein, ist einfach auch so eine Sache, und mich mein ganzes Leben lang
0: begleitet,
2: ja. Danke, ja. So, und ja, genau, das war eigentlich so.
1: Wo, das ist Draining.
2: Genau. Also Drainage ist tatsächlich auch, der Name ist erst später gekommen. So, erst kam die Gitarre und dann der Beat und dann der Text und der Name kam zuletzt, weil es halt auch zu dem Narrativ von dem Album passt. Also das Album, ich weiß nicht, wir haben es gar nicht angesprochen. Das Album geht darum, da gibt es drei Parallelen. Einmal die Welt, wo sie sich selbst zerstört, dann die Gesellschaft, wo sie sich selbst zerstört und ein Individuum, wo sie sich selbst zerstört. Und ja, Selbstzerstörung ist auch ein Thema, wo mich mein ganzes Leben lang begleitet. Also so voll viele Leute machen den Witz ja, S-N-Sai steht für Self-Sabotage. So.
0: Ja gut, aber es ist ja auch was Erschaffendes, oder? Musik, also Kreation generell.
2: Auf jeden Fall, ja, natürlich. Das ist auch so die Hoffnung, dass vielleicht eines Tages alles nur gut sein wird. Und dann gibt es auch gar nicht diesen anderen Weg, dieses Verlangen nach, mir geht es nur gut, wenn ich mir selbst wehtue oder wenn ich mir selbst was Schlechtes zufüge.
0: Ja. Ja, dann würde ich mal sagen, machen wir noch einen kleinen Abstecher. Wir haben noch einen extra Track rausgesucht.
2: Ah,
0: den wollte
2: crazy.
0: Ich nämlich auch noch anhören.
2: Okay, ja.
0: Und dann würde ich sagen, sind wir aber echt am Ende, weil wir haben jetzt schon Overtime.
1: Ja. Overtime.
2: Leute, es tut mir leid, ich rede zu viel. Ich rede halt zu gern. Deswegen. Ja.
1: Aber dann lasst es als Abspann quasi machen.
0: Ja. Können wir auch gerne machen.
2: Ja.
1: Und jetzt quasi die letzten Worte.
2: Okay,
0: Zuschauer.
2: Also weil ich weiß, welche Fragen kommen, weil ich, wie gesagt, ey, by the way, Leute, wirklich danke, dass ich hier sein dürfte.
1: Ja,
2: also ich weiß nicht, ich hab mir echt Sorgen gemacht, weil, weißt du, wisst ihr, ich hab mir so die Folgen angehört und der eine erzählt so, ja, ich habe hier einen Track, der hat 2 Millionen auf Spotify. Und ja, ich spiele dort in dem Club und da habe ich bald auch eine Gig. Und ich bin hier in dieser Label und ich habe mich so gefühlt, ja, ich bin ein totaler No-Name im Vergleich zu den Leuten, die normalerweise hier sind.
1: Aber stimmt, hast du irgendwann schon mal aufgetreten?
2: Ja, schon. Also dazu kommen wir gleich. Ja. Nee, also auch so als Sai from Far Away bin ich schon mal aufgetreten, auch als so eigener Performer. Aber ja, ich habe ein Projekt, das heißt Bad and Busy. Aber busy nicht wie B-U-S-Y, sondern B-E-E-Z-I.
0: Y.
1: Busy,
2: genau.
1: Okay.
2: Busy, also wie
1: eine Biene.
2: Eine Biene, genau.
0: Da schließt sich der
2: das
0: Kreis.
2: Das ist das Projekt von meinen Freunden und von mir. Wir organisieren Events. Das ist auch die Label, unter der die Musik von mir und von zum Beispiel von Mieslo rauskommt. Und wir suchen auch nach anderen Artists. Also genau, das ist... ich habe auch angefangen, Anfang dieses Jahr aufzulegen und das ist auch so ein Thema, wo ich jetzt weiterentwickle und wie gesagt, Events werden organisiert, wir haben auch in Baden-Baden eine Location und da kommt auf jeden Fall mehr dazu. Ich möchte halt nicht zu viel jetzt erzählen und versprechen, also es kommt, wie es kommt auf jeden Fall, aber ja, so Bad and Busy, riesen Shoutout an meine Freunde, zumal Max, mein bester Freund, von dem ich schon heute erzählt habe, der ist dabei, meine beste Freundin ist dabei. Die kümmert sich um die ganzen Social Media, die macht auch zum Beispiel die Reels für mich und so. Also ja, man, ich bin so dankbar für die Leute und ohne die wäre ich heute gar nicht hier. Also wirklich einfach Liebe geht raus an Bad and Busy und einfach an meine Fam auch, die mich unterstützt hat und alle anderen wirklich und alle Freunde, Bekannte, alle, die mir gesagt haben, ey Bro, du machst es gut, Mann. Ich feiere, was du machst. Es ist wirklich, vor allem, wenn man Anfänger ist oder wenn man es noch nicht so lange macht, das ist wirklich so viel wert.
0: Ja, jeder Einzelne. Du bist ja jetzt auch kein Anfänger mehr, oder?
2: Ja, safe, natürlich, ja. Aber
0: ja, safe.
2: You gotta stay humble.
1: Ja.
2: So, also wirklich, jedes nette Wort ist highly appreciated. Also Leute, wirklich danke, dass es euch gibt und danke, dass ich hier sein dürfte.
0: Gerne.
2: Ja.
0: Und vielleicht noch, was wir auch immer gerne fragen, ist, wo geht's denn noch hin? Was kann denn noch kommen?
2: Also,
0: was wäre deine Vision, wo du mal sein möchtest?
2: Meine Vision ist halt natürlich nicht mehr für Leute, sondern mit Leuten zu arbeiten. So, ich möchte nicht mehr einfach, ich weiß, ich kann sehr gut in jedem Genre was produzieren. Ich weiß, ich kann Leute sehr gut nachvollziehen und verstehen, aber es wäre nice, wenn mich Leute für mich, für meinen Sound auch mal wollen. Wenn sie sagen, ey, ich will mit dir arbeiten, weil du dich...
0: Der Shit.
2: Ja, genau, nicht weil, ey...
1: Quasi Collabs.
2: Genau, also ja, genau, so Richtung Collabs. Also mit Stella haben wir auch einen Song in Production gerade so, also in the works auf jeden Fall. Es wäre richtig geil. Letztens auch wieder mal angehört. Also der Song ist richtig banger. Ich freue mich schon, wenn er rauskommt. Das dritte Album wird, das ist auch über 2 Jahre schon in der Creation. Also das dritte Album wird absolut geil. Das Album von Paula natürlich. Ja, für jeden, der mehr so... ja, eher so Pop und so, und also Paula, die ist halt Genius, so natürlich ist nicht so meine Musik, aber yo, die ist wirklich, die ist genial, also ich freue mich so sehr auf ihren Album und voll viele erwarten, also viele, die sie auf meinem Album gehört haben, so, haben schon gesagt, ey, bitte, wir wollen mehr von der hören, also von Paula auch, so von Mislo, von Olli.

0: jetzt nochmal zurück. Mit wem würdest du gerne mal zusammenarbeiten? Weil vielleicht hören die ja zu und kommen auf dich zu. Who knows?
1: Also, ganz ehrlich, ich habe noch nicht alle Episoden von euch angehört, aber Exil der Schatten, ganz ehrlich, Digga, ich würde mich eigentlich an alle, die meine Vocals haben wollen, die mich als Vocalist feiern, ich passe mich, wie gesagt, sehr gut an. Also, ich möchte gern als, weil normalerweise lade ich Leute ein und sage, ey, du würdest hier gerne, du würdest sehr gut auf den Track passen. Ich würde gern auch mal, wenn mich jemand anschreibt und so, ey, deine Stimme und dein Style, das, also, und ich bin, was Genre angeht, sehr divers open. Und sehr open, ja, genau.
0: Na, cool. Ja, gut. Also, Leute, ihr wisst Bescheid, auf wen ihr zukommen müsst.
2: Dann, gut, ja. Der neue Track, das ist, heißt der auch iPhone oder ist das?
1: Der heißt iPhone, ja. Und der ist sehr persönlich und ist viel passiert auf jeden Fall.
2: Mehr der kommt ich dann nicht. Auf dem neuen.
1: Der kommt nirgendwo. Da ist eine Sample von Perfect Girl. Kennt ihr den Song?
2: Ich habe ihn erkannt.
1: Ja, genau. Das ist von Perfect Girls gesampled. Deswegen, und dieses Sample ist nicht genug verändert. Den können wir nicht so rausbringen, wie der ist. Außer wir schreiben natürlich den Main Artist an, aber ja, irgendwie habe ich keinen Bock, den ganzen Stress durchzugehen. Okay. Also der bleibt low-key. Der bleibt so unreleased.
2: Dann auf dem iPhone. Special listening here.
1: Let's go.
2: Let's go. Und damit sagen wir auch ciao.
1: Vielen Dank nochmal, dass ich hier sein durfte. Gerne. Und vielen Dank, dass ihr bis hierhin zugehört habt. Ja, und vielen Dank einfach an alle.
0: Hört in Spotify rein. Da findet ihr Sci from Far Away und ebenfalls natürlich auf Instagram und ich glaube sogar auf YouTube, oder?
1: Überall. Ja, ich bin überall. SY from Far Away. Alles zusammengeschrieben. Sogar auf Telegram. Wenn ihr irgendwas jeweils von mir wollt, schreibt mich an. Ich bin voll cool. Ich bin entspannt. So.
2: Alles klar. Let's go. Und bis zum nächsten Mal bei Sound der Nacht.
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0: Hallo und herzlich willkommen zu einer weiteren Episode Sound der Nacht. Heute am Start Sai from Far Away und natürlich Stella.
1: Und Zoe, willkommen.
2: Danke, dass ich hier sein kann. Ich bin low-key ein Fan der Sendung. Ich habe mir viele Folgen angehört, noch nicht alle, aber es ist crazy jetzt hier, das aus der anderen Sicht mal zu erleben. Das ist absolut crazy. Danke.
1: Das freut uns.
0: Ja, schön, dass du da bist. Mhm. Und dann wollen wir auch gleich mal losstarten. Erzähl uns doch mal ein bisschen was über dich.
2: Mein Name ist Sai. Ich bin ein Musiker, ein Produzent. Mhm. Hauptsächlich auch ein, wie sagt man, ein Performer. Mhm. Also ja, Mann, ich produziere für andere Leute. Ich mache selber Musik. Mache das irgendwie schon seit 8 Jahren, ein bisschen auf Ernst, aber Musik ist etwas, was mich seit der Kindheit verfolgt.
1: Ja, klar.
2: Ja.
0: Cool, wie lange bist du dann schon unter Sai from Far Away unterwegs, unter dem Pseudonym?
2: Seit 2022. Ich hatte eine lange Zeit, mich nicht auf ein Pseudonym einigen können. Mhm. Das war irgendwie so ein Meme früher, dass ich jede paar Monate mein Artist-Name gewechselt habe. Ich habe da richtig viele gehabt. Einige davon sogar richtig cool, aber Sai from Far Away ist dann, das war anders so, als der mir dann in den Sinn kam. Dann ich wusste, das wird der sein. Und das war schon vor vielen Jahren und das bleibt auch.
1: Ja. Was ist die Story dahinter?
2: das ist eine lustige Story. Also meine Lieblingsband ist Deftones, Mainstream mittlerweile. Aber ja, auf jeden Fall, die haben einen Song, der heißt Be Quiet and Drive Far Away. Mhm. Und ich war nicht nüchtern unterwegs und habe den Song gehört und dann, es hat mich einfach gehittet. So auf einmal, ich wollte halt immer was mit Sai haben, weil meine Freunde mich Sai nennen. Das ist so mein Spitzname schon immer gewesen. Aber Sai, also S-Y, war schon taken, so quasi. Mhm. Deswegen musste ich wollte, wie bei Ski Mask The Slum God oder Foster the People oder Eric the Architect, ich wollte Sai irgendwas haben. Und dank dem Song habe ich dieses From Far Away. Und das passt auch zu mir. Ich bin tatsächlich From Far Away. Also das passt perfekt.
0: Wir dürfen nur nicht sagen, woher, ne?
2: das soll das Mystery bleiben. Sonst, das muss spannend bleiben.
1: Okay, ja. Du hast eigene Tracks mitgebracht und dein erstes Album ist 2023 erschienen und heißt Sky Above.
2: Richtig, also das tatsächlich die allererste Version habe ich 2021 hochgeladen und das waren teils andere Tracks und war komplett anders sortiert und anders abgemischt, aber das ist jetzt die finale Version, die ist dann 2023 erschienen. Ja.
1: Okay. War die dann auch mal auf Spotify schon vorher online und dann hast du sie wieder?
2: Nee, die finale Version ist auch so zum ersten Mal auf Spotify erschienen, aber davor war das auf Soundcloud. Und es gab auch ein Sky Above 2 tatsächlich und das ist, manche Tracks von dem Album waren auf der 2, manche auf 1 und manche sind jetzt gar nicht mehr da drauf. Manche von den Tracks von dem Originalalbum sind letztendlich auf dem zweiten Album gelandet, was wir uns später auch anhören werden.
0: Also. Und Soundcloud war dann eher so zum Testen oder wie war das? Also
2: ja, ich dachte, ich fange einfach, also noch davor, so 2019, haben meine Freunde und ich schon mal was auf Spotify hochgeladen. Mhm. Da hatte ich den Artist-Name Serpentine. Und das war voll verschickt, weil es gibt so eine Band, die genau gleich heißt und dann sind die Tracks teils auf deren Profil gelandet.
0: Ah, shit, okay.
2: Ja,
0: die haben, oder was haben die für
1: das heißt Schlange, oder?
2: A Serpentine, ja, das heißt Schlange, genau. Das ist einer meiner Lieblingstiere tatsächlich. So wird mit sehr viel Schlechten assoziiert, wobei eigentlich Schlange auch...
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